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1: Am Mikrofon Paul Knacker. Ukraine und USA beginnen neue Gespräche. In den vergangenen zwei Tagen sind durch russische Angriffe nach ukrainischen Angaben 78 Menschen getötet und mehr als 200 verletzt worden. Der Ukraine fehlt es an Luftabwehr. Darüber dürfte die ukrainische Delegation heute in Washington sprechen. Katharina Wagner berichtet.
2: Das ukrainische Verhandlungsteam werde am heutigen Freitag in den USA mit Jared Kushner und Steve Witkoff zusammenkommen. Die Gespräche sollen zwei Tage dauern und man hoffe auch auf die Beteiligung eines Verhandlungsteams aus Europa. So kündigt der ukrainische Präsident Volodymyr Zelensky die Gespräche an, die ab heute in Miami stattfinden sollen, nach Kriegstagen mit enormen zivilen Opfern für die Ukraine. Der UNO-Hochkommissar für Menschenrechte Volker Türk verurteilt nicht nur den gestrigen Angriff Russlands auf zwei öffentliche Busse in der Ukraine mit mehr als 30 Toten. Er zeigt sich auch besorgt über Berichte ziviler Opfer durch ukrainische Angriffe in Russland.
1: Nach tödlichen Schüssen auf zwei Behördenmitarbeiter in Bayern ist der mutmaßliche Täter festgenommen worden. Der 60-Jährige wurde durch Schüsse während eines 12-stündigen Einsatzes leicht verletzt, wie die Polizei mitteilt. Der Mann hat gestern offenbar bei einer Waffenkontrolle in Bayern eine Mitarbeiterin und einen Mitarbeiter einer Behörde erschossen. Die Leichen lagen vor bzw. in seinem Haus. Das Motiv steht noch nicht fest. Der frühere deutsche Kanzler Gerhard Schröder wird wegen seines Besuchs der Geburtstagsfeier des russischen Präsidenten Wladimir Putin scharf kritisiert. CDU, Grüne und FDP sprechen von einer Schande. Nach Kreml-Angaben hat Schröder am Mittwoch mit Putin dessen 74. Geburtstag in Moskau gefeiert. Schröder ist seit vielen Jahren mit Putin befreundet. Die SPÖ hat am Abend einstimmig die etappenweise Ablöse von Parteichef Andreas Babler beschlossen. Die Partei wird künftig geschäftsführend von Frauenministerin Eva-Maria Holzleitner und Klubobmann Philipp Kucher vertreten. Babler bleibt Ansprechpartner in der Regierung. Anfang kommenden Jahres soll Finanzminister Markus Marterbauer Vizekanzler werden. In Bad Bleiberg in Kärnten ist ein Senioren-Ehepaar in seinem Wohnhaus brutal überfallen worden. Die Frau und der Mann wurden überwältigt und gefesselt. Der Überfall hat einen Großeinsatz der Polizei ausgelöst. Aus Kärnten Gerhard Petscher.
3: Nach dem Überfall in Bad Bleiberg wurde per Fahndung mit zahlreichen Polizeistreifen nach den Tätern gesucht. Auch der Polizeihubschrauber war beteiligt. Bei dem Überfall sollen mehrere Männer beteiligt gewesen sein. Die Täter sind am helllichten Tag in das Einfamilienhaus eingedrungen. Im Haus haben sie dann sofort den 78-jährigen Hausbesitzer überwältigt, gefesselt und dabei auch verletzt. Seine Frau lag während des Vorfalls im Bett. Die Täter durchsuchten das Haus und flüchteten daraufhin. Der 78-Jährige konnte sich selbst befreien und die Einsatzkräfte verständigen. Er wurde ins Klinikum Villach gebracht. Die Höhe der Beute

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1: Am Mikrofon. Danke. Die SPÖ hat am Abend einstimmig die etappenweise Ablöse von Parteichef Andreas Babler beschlossen. Ihm zur Seite gestellt werden Frauenministerin Eva-Maria Holzleitner und Klubobmann Philipp Kucher. Anfang kommenden Jahres soll Finanzminister Markus Marterbauer Vizekanzler werden. Andreas Jörli berichtet.
2: Die SPÖ übt sich in einer neuen Disziplin. Ein Führungswechsel fast ohne Scherereien. Der scheidende SPÖ-Chef Andreas Babler.
3: Wir haben die Beschlüsse gefasst, so wie vorgesehen, für einen geordneten Prozess.
2: Die Parteigremien haben einstimmig beschlossen, die SPÖ-Geschicke steuern jetzt zwei andere, sagt Frauenchefin Eva-Maria Holzleitner.
4: Geschäftsführende Vorsitzführung Philipp Kucher und meine Wenigkeit.
2: Einer der Strippenzieher dieser angeblich gütlichen Einigung ist der mächtige Wiener Bürgermeister Michael Ludwig.
5: Das ist das, was wir am Sonntag vorbereitet haben. Einstimmig angenommen worden und eröffnet eine neue Perspektive für die gesamte Sozialdemokratie.
2: Übt die SPÖ eine neue Disziplin Geschlossenheit?
5: Ja, wir haben einen gemeinsamen Weg entwickelt, den wir auch beschreiten wollen.
2: Und plötzlich wirken alle zufrieden in der sonst streitbaren Partei. Offen ist, ob das auch entsprechend gutiert wird. Die Umfragen für die SPÖ sind im Keller.
1: Ukraine und USA beginnen neue Gespräche über den Ukraine-Krieg. Eine ukrainische Delegation trifft heute in Miami an. In den vergangenen zwei Tagen sind durch russische Angriffe nach ukrainischen Angaben 78 Menschen getötet und mehr als 200 verletzt worden. Präsident Volodymyr Zelensky hat erneut gefordert, die USA müssten das US-Satellitennetzwerk Starlink für die Ukraine öffnen. Dadurch könnte die ukrainische Armee russische Abschussanlagen für Raketen leichter bekämpfen. In Tschechien beginnen am frühen Nachmittag Kommunal- und Senatswahlen. Mehr als 8 Millionen Menschen sind wahlberechtigt. Sie bestimmen in mehr als 6.000 Orten die Stadt- und Gemeinderäte. Die Wahlen in Tschechien gelten als Stimmungstest für die Regierung des Rechtspopulisten und Milliardärs Andrej Babiš, die seit knapp einem Jahr im Amt ist. In Norwegen sind durch eine Störung im Telekommunikationsnetz alle Züge gestoppt worden. Die Störung hat Notrufe behindert. Daher wurde der Zugverkehr in ganz Norwegen eingestellt. Markus Langer berichtet.
6: Der von der Störung betroffene norwegische Konzern Telenor stellt nicht nur das Mobilfunk- und Festnetz bereit, sondern liefert auch die digitale Daten- und Signalinfrastruktur für staatliche Institutionen, Rettungsdienste und das norwegische Bahnnetz. Wie die Nachrichtenagentur NTB meldete, waren Notrufnummern von Polizei, Feuerwehr und Rettungsdiensten von der Störung betroffen. Auch bei anderen Anrufen und beim Verschicken von SMS gab es Probleme. Weil der Notruf nur eingeschränkt erreichbar war, wurde der gesamte Zugverkehr aus Sicherheitsgründen vorübergehend eingestellt. Die Ursache für die Störung war zunächst nicht bekannt. Die Zeitung Aftenposten berichtete unter Berufung auf Telenor, dass es keine Hinweise auf einen Hackerangriff gebe.
1: Das waren die Nachrichten mit Paul Kanker.
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1: Na mikrofon. Danke. In Österreich wird weiter gegen eine Schließung des größten Tiefkühlwerks für Gemüse aus dem Machfeld gekämpft. Die Wirtschaftskammer Niederösterreich hat einen Brief an die Eigentümer, das belgische Unternehmen Ardo, geschrieben. Auch die Bundesregierung äußert Hoffnung, dass Ardo das Werk doch weiterführt. Hilfe für die hunderten Betroffenen, wie bei der Dürre im Sommer, wird es allerdings offenbar nicht geben. Peter Daser berichtet.
2: Die Versorgungssicherheit war ein Argument für die Dürrehilfe und gerade bei Gemüse produziert Österreich schon jetzt weniger als das Land verbraucht. Ein finanzielles Hilfspaket ist derzeit aber kein Thema. Die ÖVP verweist etwa auf Gespräche mit den Eigentümern der Tiefkühlfirma. Die SPÖ appelliert an die Handelsketten, auf regionale Tiefkühlproduktion zu drängen. Die Neos sehen Hilfspakete allgemein kritisch. Wichtiger sei es, den Standort wettbewerbsfähiger zu machen, etwa durch niedrigere Energiekosten. Das fordern auch die Freiheitlichen, dazu aber auch in Sachen Tiefkühlfabrik finanzielle Maßnahmen wie etwa eine Investitionsförderung. Auch die Grünen fordern finanzielle Hilfsmaßnahmen zur Aufrechterhaltung der Tiefkühlproduktion. Ein Brief an die Eigentümer der Fabrik, das sei zu wenig.
0: SPÖ-Parteichef Andreas Babler wird offiziell etappenweise abgelöst. Die SPÖ hat am Abend beschlossen, dass die Partei geschäftsführend von Frauenministerin Eva-Maria Holzleitner und Klubobmann Philipp Kucher geleitet wird. Babler bleibt Vizekanzler. Anfang kommenden Jahres soll ihm Finanzminister Markus Matterbauer folgen. Die USA werden die Hinrichtung eines Menschen live übertragen. Verteidigungsminister Pete Hathaway bestätigt, dass die Erschießung eines Attentäters Anfang Dezember live gestreamt wird. Das solle zeigen, dass Taten Konsequenzen hätten. Der Täter, ein ehemaliger Militärpsychiater, hatte 2009 auf einem Militärstützpunkt in Texas 13 Menschen erschossen und 32 verletzt. Die Tat war islamistisch motiviert. In 3 Stunden wird der Träger des Friedensnobelpreises in Oslo bekannt gegeben. Fast 210 Menschen und 80 Organisationen sind nominiert. Die Liste ist geheim und darf erst in 50 Jahren veröffentlicht werden. Trotzdem sind auch heuer einige Namen durchgedrungen. Barbara Chantl informiert.
3: Auf den diversen Wett- und Prognoseportalen liegt derzeit eine Organisation ganz vorne. Die Emergency Response Rooms im Sudan. Zehntausende Freiwillige leisten dort im Bürgerkrieg wichtige Hilfe. Unter den Favoriten finden sich noch weitere bekannte Namen und Organisationen. Die russische Menschenrechtsaktivistin Julia Nawalnya etwa, die Witwe des russischen Oppositionsführers Alexei Nawalny. Oder auch die ISS, die Internationale Raumstation. Und auch US-Präsident Donald Trump dürfte wieder nominiert worden sein. Er beansprucht den Preis auch heuer wieder für sich.
4: Obama hat den Preis bekommen und er hat nichts getan. Er weiß bis heute nicht, wofür er ihn überhaupt bekommen hat.
3: Der Friedensnobelpreis ging im Vorjahr an die venezolanische Oppositionsführerin Maria Corina Machado. Sie widmete den Preis US-Präsident Trump und schenkte diesem auch ihre Medaille.
0: Das waren die Nachrichten mit Paul Kracker.
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1: Am Mikrofon Paul Kranke. In Bayern hat ein Mann bei einer Waffenkontrolle in seinem Haus zwei Behördenmitarbeiter erschossen. Nach 12 Stunden Belagerung hat die Polizei den Mann in der Früh festgenommen. Er wurde durch Schüsse verletzt. Katharina Wagner berichtet.
2: Die Versorgungssicherheit war...
1: Verzeihung, das war der falsche Beitrag, jetzt startet gleich der richtige.
3: Gestern Nachmittag waren zwei Beamte zu einer routinemäßigen Kontrolle zu dem 60-jährigen Mann gekommen, der legal Waffen besitzt. Wohl unter anderem, um zu kontrollieren, ob diese sicher verwahrt werden. Kurz darauf fallen Schüsse, Anrainer verständigen die Polizei. Diese findet die beiden Beamten, einen 45-jährigen Mann und eine 54-jährige Frau, nur noch tot vor bzw. im Haus des Waffenbesitzers. Der verschanzt sich daraufhin stundenlang im Wohnhaus. Einem Spezialeinsatzkommando gelingt es schließlich, den mutmaßlichen Täter mit Hilfe von Sprengmitteln und Schüssen festzunehmen. Der 60-Jährige wird dabei durch Schüsse leicht am Bein verletzt. Warum diese routinemäßige Waffenkontrolle im bayerischen Berngau dermaßen außer Kontrolle geriet, ist bisher unklar.
1: Durch gegenseitige Angriffe sind in der Ukraine und in Russland offenbar mehrere Menschen getötet worden. In Grenzregionen in Russland hat es durch ukrainische Drohnen insgesamt 2 Tote und 11 Verletzte gegeben. Auf ukrainischer Seite wurden durch russische Angriffe auf die Stadt Saporischia mindestens 1 Mensch getötet. Mehrere Menschen sind verletzt worden. Die US-Regierung wird die Hinrichtung eines Attentäters öffentlich ausstrahlen. Der Mann soll im Dezember auf einem Militärstützpunkt in Texas erschossen werden. Das soll per Livestream zu sehen sein. Aus den USA Christoph Kohl.
4: Man werde dafür sorgen, dass Menschen die Hinrichtung des zum Tode verurteilten Soldaten beobachten können, sagt Verteidigungsminister Pete Hegseth im Interview mit einem rechtskonservativen US-Sender.
5: We'll make sure that people are able to watch it, that it's public.
4: Der ehemalige Armeepsychiater Nidal Hassan hat 2009 auf dem Militärstützpunkt Fort Hood in Texas 13 Menschen getötet und 32 verletzt. Nun soll er genau dort am 3. Dezember per Erschießungskommando hingerichtet werden. Die Menschen müssten verstehen, dass solche Taten schwerwiegende Konsequenzen haben.
5: People need to understand that this is a, there's serious consequences for these types of things.
4: Rechtfertigt der Verteidigungsminister die Ausstrahlung der Hinrichtung per Livestream.
1: Nach fast einem Jahr ist der umstrittene US-Flugzeugträger Abraham Lincoln in seinen Heimathafen in San Diego zurückgekehrt. Angehörige haben die 5000 Matrosen und Marinesoldaten begrüßt. Der Flugzeugträger war im November 2025 ausgelaufen. Später wurde er in den Nahen Osten beordert. Nach Berichten von US-Medien hat die Besatzung unter zu wenig Lebensmittel und fehlenden Hygiene- und Sanitäranlagen gelitten. Besatzungsmitglieder sollen Suizid versucht haben. Im Raum Innsbruck hat es vor 2 Stunden ein Erdbeben gegeben. Es hat eine Stärke von 3,1 gehabt. Wie die GSV Austria mitteilt, sind die Erschütterungen nahe der Gemeinde Sistrans südöstlich von Innsbruck wahrnehmbar gewesen. Schäden sind keine bekannt. Das waren die Nachrichten mit Paul Kranke.
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0: Steinbrüche im Südburgenland festgestellt haben. Die Behörden haben daraufhin die 4 Steinbrüche wegen Gefahr in Verzug gesperrt. Das ist jetzt 9 Monate her. Seither wurden mehrere Gutachten eingeholt und Luftmessungen durchgeführt. Seit August führt die Bezirkshauptmannschaft Oberwart alle Verfahren. Außerdem wurde vom Land eine eigene Taskforce eingesetzt.
1: Wann könnte entschieden werden, wann und ob die Steinbrüche wieder aufsperren?
0: Einen konkreten Termin gibt es noch nicht. Das Land kündigt auf Nachfrage eine zeitnahe Entscheidung an. Eine Wiedereröffnung schließt es nicht aus, allerdings nur unter Einhaltung strenger gesetzlicher Vorgaben. Welche genau das sind, das wird nicht genannt. Was allerdings dazu kommt, ab Ende 2029 ändert sich für die Betreiber der Asbestgrenzwert, den sie für den Arbeitnehmerschutz einhalten müssen. Das bedeutet für die betroffenen Betriebe mehr Aufwand und Investitionen, um das eben sicherzustellen.
1: Annabella Mine aus unserer Chronik-Redaktion. In Österreich sind bei Razzien 20 mutmaßliche Rechtsextremisten ausgeforscht worden. Einer wurde festgenommen. Wie das Innenministerium heute mitteilt, sind die Razzien am Dienstag abgehalten worden. Die Betroffenen werden verdächtigt, sie hätten gegen das Verbotsgesetz verstoßen bzw. den Tatbestand der Verhetzung erfüllt. Nach der Tötung von 2 Behördenmitarbeitern in Bayern ist der mutmaßliche Täter festgenommen worden. Der 60-Jährige ist in der Früh durch Schüsse nach einem 12-stündigen Polizeieinsatz leicht verletzt worden. Der Mann hat offenbar bei einer Waffenkontrolle eine Mitarbeiterin und einen Mitarbeiter einer Behörde erschossen. Ihre Leichen lagen vor bzw. in seinem Haus. Das Motiv steht noch nicht fest. In der Qualifikation zur Frauenfußball-WM spielt Österreich die erste von 2 Playoff-Runden. Die Österreicherinnen treffen heute im Hinspiel in Pristina auf den Kosovo. Sie sind in der Favoritinnenrolle. Aus Pristina Martin Lang.
2: Die Österreicherinnen sind 23. in der FIFA-Rangliste, die Kosovarinnen 85. Aber sie haben mit Wiener Austria-Stürmerin Modesta Uca, die Leistenprobleme hat, eine torgefährliche Spielerin, die auf die ÖFB-Defensive mit ihren Clubkolleginnen Kirchberger und Henschow treffen könnte. Aber nicht gern.
3: Eigentlich will ich nicht gegen Austria Wien spielen, aber ja, wegen die Mädels. Im Fußball, man weiß nie, was passiert. Also wir werden halt natürlich das Beste geben.
2: Uca gegen Austria und ÖFB-Teamverteidigerin Verena Henschow.
4: Ja, wir haben schon sehr viel drüber geredet. Ja, es muss sein. Da müssen wir die Freundschaft beiseite legen. Da heißt es nur fürs eigene Land kämpfen und siegen und darum wird es gehen.
2: Match 1 von erhofften 4 in der Frauen-WM-Quali. Kosovo gegen Österreich beginnt in Pristina um 18 Uhr.
1: Das waren die Nachrichten mit Paul Kranker. Und nun zum Wetter.
5: In weiten Teilen des Landes ist es oder wird es heute noch sonnig. Die Wolken im Süden sind hingegen ziemlich zäh und halten sich meist auch noch am Nachmittag. Vereinzelt kann es hier sogar ein bisschen regnen, etwa in Kärnten oder der südlichen Steiermark. Der Wind in Niederösterreich und Wien lässt nach und die Temperaturen erreichen 12 bis knapp 20 Grad. Am Wochenende ganz ähnliche Werte und wechselhaft. Morgen ist nur wenig Sonne dabei und von Nordwesten her zieht ein Wolkenband mit Regen durch. Mehr Sonnenstunden gehen sich am Sonntag aus. Von Oberösterreich bis ins Nordburgenland wird es dann aber sehr windig. So viel zum Wetter mit Nicola Biermeier.

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1: Am Mikrofon Paul Kranke. In Niederösterreich herrscht Betroffenheit über die geplante Schließung des Tiefkühlproduzenten Ardo in Groß-Enzersdorf. Die Politik plant, noch einmal mit der belgischen Eigentümerfamilie zu sprechen. Betroffen sind 500 bäuerliche Betriebe sowie mehr als 200 Beschäftigte. Die Menschen in Groß-Enzersdorf zeigen sich niedergeschlagen. Aus Niederösterreich, Lydia Hörmann.
2: Egal, wen man derzeit in Groß-Enzersdorf trifft, von der angekündigten Schließung der Tiefkühlfirma Ardo zeigen sich alle betroffen.
3: Das ist ein großes Problem für sehr viele Landwirte, weil es haben sehr viele im biologischen Landbau umgestellt.
2: Wen man derzeit in Groß-Enzersdorf trifft, von der angekündigten Schließung der Tiefkühlfirma Ardo zeigen sich alle betroffen.
3: Das ist ein großes Problem für sehr viele Landwirte.

0: und die ADO gemeinsam für die Mitarbeiter und für die Bauern und für alle, für die ganze Region.
1: Die betroffenen Bauern zeigen sich eher zurückhaltend. Gegenüber dem ORF wollte sich niemand äußern.
2: Durch zwei Angriffe auf dem Flughafen der saudischen Hauptstadt Riad sind insgesamt 3 Menschen getötet worden. Mehrere wurden verletzt. Wie die saudische Flugbehörde mitteilt, sind die 2 Angriffe gestern verübt worden. Einer hat im Flughafengebäude in Riad gegolten, der 2. einer Maschine. Die Behörden nennen keine Tatverdächtigen. Allerdings haben gestern die schiitischen Houthi-Milizen zumindest einen Raketenangriff auf den Flughafen für sich reklamiert. Saudi-Arabien kämpft im Nachbarland Jemen gegen die Houthi-Rebellen. Nach fast einem Jahr ist der umstrittene US-Flugzeugträger USS Abraham Lincoln in die USA zurückgekehrt. Das Schiff ist im Hafen der Westküstenstadt San Diego eingelaufen. Die sanitären Verhältnisse an Bord sollen sehr schlecht gewesen sein. Markus Langer informiert.
3: Das Schiff sorgte während seines Einsatzes wegen angeblicher Versorgungsengpässe und Beschwerden von Matrosen sowie von Angehörigen der insgesamt 5000 Soldaten für Schlagzeilen. Das US-Militär wies die meisten Vorwürfe zurück. Das atomgetriebene Schiff war im November 2025 zunächst für einen Einsatz im Pazifik aus San Diego ausgelaufen. Infolge des Krieges mit dem Iran wurde der Flugzeugträger dann in den Nahen Osten verlegt. Erst Anfang September lief das 330 Meter lange und bis zu 74 Meter hohe Schiff dann in der thailändischen Touristenhochburg Pattaya ein. Für die Besatzung der erste Landgang nach mehr als 200 Tagen auf See.
2: In Oslo wird in diesen Augenblicken der Friedensnobelpreis verkündet. Insgesamt sind fast 290 Menschen und Organisationen nominiert. Der Friedensnobelpreis ist mit umgerechnet 1 Million Euro dotiert. Das waren die Nachrichten mit Paul Kranke. Und nun zum Wetter.
4: In weiten Teilen des Landes scheint am Nachmittag die Sonne. Dichtere Wolken halten sich jedoch im Süden, von Osttirol bis ins Süd- und Mittelburgenland. Und vereinzelt kann es regnen, speziell in Unterkärnten und im Raum Deutschlandsberg. Der Wind in Niederösterreich und Wien lässt nach und die Temperaturen erreichen heute 12 bis knapp 20 Grad. Am Wochenende ganz ähnliche Höchstwerte, aber weniger Sonne. Morgen zieht von Deutschland her ein Wolkenband mit Regen durch. Nur wenig Regen kommt jedoch im Osten an. Nur ein paar Schauer und wieder mehr Sonnenstunden gibt es am Sonntag. Von Oberösterreich bis ins Nordburgenland wird es dann aber windig. Soviel zum Wetter mit Nicola Biermeier.

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0: Ura je 12 in 30 Minuten.
1: Die Informationen aus Kärnten für Sie.
2: Herzlich willkommen zum Radio Kärnten Mittagsjournal, heute mit diesen Themen. Auf der Flucht sind nach wie vor jene Täter, die in Bad Bleiberg ein betagtes Ehepaar brutal mit einem Messer überfallen haben. Auf Protest stehen die Zeichen kommende Woche in den Gerichten. Um auf den akuten Personalmangel aufmerksam zu machen, wollen Richter und Staatsanwälte eine Woche nicht verhandeln. Auf den Zivildienst gibt es einen Run. Die Zahl der Zivildiener stieg in Kärnten heuer um 8%. Und auf Tauchstation geht die Sonne am Wochenende. Es bleibt unbeständig mit maximal 17 Grad.
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2: Noch keine Spur gibt es zu jenen Tätern, die gestern brutal ein betagtes Ehepaar in ihrem Wohnhaus in Bad Bleiberg im Bezirk Villach-Land überfallen haben. Unter Gewaltanwendung zwangen sie es zur Herausgabe von Wertgegenständen. Am Tatort wurde auch ein Messer als mutmaßliche Waffe gefunden. Home Invasion nennt man diese Überfälle. Der Fall in Bad Bleiberg ist nicht der erste dieser Art, aber eben ein besonders drastischer. Martina Steiner berichtet.
4: Am helllichten Tag dringen die maskierten Täter in das Wohnhaus ein. Neben dem 78 Jahre alten Besitzer befinden sich noch seine pflegebedürftige Partnerin und eine Pflegehelferin in dem Gebäude. Die Täter, es handelt sich um mindestens zwei Männer, vermutlich bewaffnet mit einem Messer, gehen gegen den Mann äußerst brutal vor, bestätigt Polizeisprecher Matthias Kugelnick.
5: Also der 78-Jährige wurde gefesselt und in der Folge mit Schlägen und durch gefährliche Drogen dazu motiviert, mit ihnen gemeinsam im Haus nach Wertgegenständen zu suchen.
4: Der Mann erleidet dabei Verletzungen.
5: Also durch die massive Gewalteinwirkung der Täter ist er am ganzen Körper verletzt worden, ist dann in der Folge mit Verletzungen unbestimmten Grades in das Landeskrankenhaus Villach eingeliefert worden, wo er sich bis dato noch in stationärer Behandlung befindet.
4: Die anwesende Pflegehelferin hat nach dem Überfall über eine Nachbarin die Polizei verständigt. Es ist zu einem Großeinsatz zahlreicher Polizeistreifen samt Polizeihubschrauber gekommen. Kugelnick?
5: Also es wurde vom Landeskriminalamt eine genaue Spurensicherung durchgeführt. Vor Ort wurde auch ein Messer gefunden, das mit der Tat in Verbindung stehen könnte. Auch an diesem Messer wurden Spuren gesichert. Die Spuren werden momentan ausgewertet.
4: Die Fahndung ist bislang ohne Erfolg verlaufen. Die Polizei ersucht die Bevölkerung, Wahrnehmungen über auffällige Personen oder Autos vor und nach der Tat im Gebiet um Bad Bleiberg an das Landeskriminalamt oder eine Polizeiinspektion zu melden. Nähere Angaben über die Täter gibt es nicht, ebenso wenig wie über die erbeuteten Wertgegenstände.
2: In der kommenden Woche finden in ganz Österreich keine Gerichtsverhandlungen statt, also auch am Landesgericht Klagenfurt und an den 11 Kärntner Bezirksgerichten. Mit dieser Aktionswoche für den Rechtsstaat wollen Richter und Staatsanwälte auf den Personalmangel in der Justiz aufmerksam machen. Österreichweit würden mehrere hundert zusätzliche Planstellen benötigt, um den ständig steigenden Arbeitsaufwand bewältigen zu können, heißt es von der Richtervereinigung. Romy Sigurd-Klipstädter informiert.
6: Laut Standesvertretung fehlen in Österreich 250 Richterinnen und Richter, dazu kommen 60 bis 70 Staatsanwältinnen und Staatsanwälte. Für Kärnten gibt es derzeit 45 Richterplanstellen. Um die anfallenden Akten zeitgerecht abarbeiten zu können, würden zusätzliche Stellen benötigt, nämlich 3 am Landesgericht und 10 an den Bezirksgerichten. In der kommenden Woche werden die Richter nicht verhandeln, sagt der Leiter der Medienstelle Christian Liebhauser-Karl.
7: Das hat zur Folge, dass es hier im Haus nur ein Minimum an Verfahren geben wird. Wir haben üblicherweise in Zivil- und Strafsachen sowie Insolvenz, Konkurs und Ähnlichem ca. 250 Verhandlungen pro Woche und die werden auf ein Minimum reduziert und zwar nur auf jene Verhandlungen, wo ein unwiderruflicher Verlust eines Rechtes drohen würde, zum Beispiel in Haftsachen.
6: Alles andere bleibt liegen, muss dann aber in den darauffolgenden Wochen aufgearbeitet werden. Betroffen von der Aktionswoche sind nicht nur die Parteien, sondern auch die Rechtsanwälte. Auch wenn sie durchaus Verständnis für die Anliegen der Richterschaft haben, wie Bernhard Fink, der Präsident der Rechtsanwaltskammer Kärnten, sagt.
8: Es ist natürlich betrüblich, ja, auch wenn diese Verhandlungen nicht stattfinden, heißt das ja, dass sie nicht die Woche darauf stattfinden, sondern sie werden längerfristig verlegt normalerweise und wir finden das natürlich nicht gut. Wir verstehen aber die Anliegen der Richterschaft, weil es muss die Justiz mit ordnungsgemäßen Personal ausgestattet werden. Und offensichtlich ist das derzeit nicht der Fall.
6: Und sorgt für teilweise unzumutbare Wartezeiten auf Verhandlungstermine, etwa bei Ehescheidungen.
2: 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Dann ebenfalls in der Sendung: Synaptos ist ein Kärntner IT-Unternehmen mit Sitz in Klagenfurter Lakeside Park, das eine Praxissoftware für Therapeuten und Gesundheitsberufe anbietet. Das Unternehmen feierte kürzlich sein 10-jähriges Bestehen und betreut mittlerweile über 3.500 Kunden in Österreich und Deutschland. Und der österreichische Alpenverein setzt mit dem Projekt Wege für alle auf Inklusion. Naturerlebnisse und Bergsport soll allen ermöglicht werden und vor allem auch jenen, die im Leben oft auf Hindernisse stoßen. Eine junge Völkermagderin hat eine Inklusionswanderung auf die Beine gestellt. Und das Dabei-Team war bei der Präsentation des zweiten Krimis von Arnulf Brasch im Schaubergwerk Terra Mystica in Bad Bleiberg und gefeiert wurde auch im neuen Kärntner Landesarchiv in Klagenfurt, und zwar das 30-Jahr-Jubiläum. 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Und jetzt zu den tagesaktuellen Meldungen, verfasst und gelesen von Stefanie Schöffmann.
9: Das Interesse am Zivildienst ist deutlich gestiegen, das merkt man auch in Kärnten. In den ersten 9 Monaten des Jahres haben sich 547 junge Männer dafür entschieden. Das sind rund 8% mehr als im Vorjahr. Allerdings können weiterhin nicht alle offenen Stellen besetzt werden. Von 573 benötigten Zivildienern wurden bisher 459 zugewiesen. Das entspricht einer Bedarfsdeckung von rund 80%. Die meisten Zivildiener arbeiten im Rettungswesen, gefolgt von der Sozial- und Behindertenhilfe. Gleichzeitig plant die Bundesregierung eine Reform. Ab 2027 soll der Zivildienst freiwillig auf 11 Monate verlängert werden können. Auch die Ausbildung soll verbessert werden. Das geplante Trauma-Orthopädie-Zentrum am Klinikum Klagenfurt nimmt weiter konkrete Formen an. Bei einem Arbeitsgespräch haben sich Gesundheitslandesrätin Berthe Brettner sowie Vertreter von AUVA und CABEC über die nächsten Schritte verständigt. In dem neuen Zentrum sollen künftig die Unfallchirurgie, Orthopädie und die Versorgung von Schwerverletzten gebündelt werden. Die AUVA übernimmt dabei die unfallchirurgische und orthopädische Versorgung, die CABEC ist für die Intensivmedizin zuständig. Mit Jahresbeginn 2027 sollen die Planungsarbeiten starten. Der Abriss der bisherigen Chirurgie Ost ist für Mitte kommenden Jahres vorgesehen. An ihrer Stelle soll das neue Zentrum entstehen. Einen konkreten Fertigstellungstermin gibt es noch nicht. Die Kärntner Tourismusreform geht in die nächste Phase. In dieser Woche haben die ersten Vollversammlungen der neuen Tourismusverbände begonnen. Dabei werden die künftigen Vorstände und Kontrollausschüsse gewählt. Bis Mitte November sollen alle Wahlen abgeschlossen sein. Ab dem 1. Jänner kommenden Jahres werden die bisher 125 Tourismusorganisationen zu 9 regionalen Verbänden und der Kärntenwerbung zusammengeführt. Laut Tourismuslandesrat Sebastian Schuschnigg sollen damit Zuständigkeiten klarer geregelt und die Zusammenarbeit zwischen Tourismusbetrieben, Wirtschaft und Gemeinden verbessert werden. Gleichzeitig wird an 9 Tourismuskonzepten gearbeitet. Für Investitionen in die touristische Infrastruktur stehen künftig jährlich rund 8 Millionen Euro zur Verfügung.
2: Steigende Betriebskosten, Wetterextreme, Dürre und unsichere Preise setzen vielen bäuerlichen Familienbetrieben zu und unter Druck. Die Grünen fordern, dass die Landwirtschaftskammer stärker die Interessen kleiner und mittlerer Betriebe vertritt. Heute haben sie mit Karl-Heinz Giegler ihren Spitzenkandidaten für die Landwirtschaftskammerwahl am 25. Oktober präsentiert. Ich soll den Notnagel berichtet.
10: Karl-Heinz Giegler betreibt einen Betrieb für Mutterkuhhaltung und bewirtschaftet eigene Almflächen in Malta. Als ehemaliger Großtierarzt kennt er auch die Sorgen und Nöte der Landwirte.
11: Ich habe nicht nur den Tieren geholfen, sondern ich war regelmäßig Kummernummer bei den Bauern. Also Thema Hofübergabe, Thema Generationenkonflikte, Das sind alles Themen, mit denen ich tagtäglich zu tun gehabt habe und ich weiß eigentlich ganz genau, wo bei den Bauern der Schuh drückt.
10: Seit 2,5 Jahren ist der Kammerrat in der Landwirtschaftskammer. Dort herrsche derzeit eine Pattsituation aufgrund des Mandatsverhältnisses. Der Bauernbund hat genau 18 der 36 Mandate. Dadurch sei kaum Bewegung möglich, so Giegler.
11: Der Bauernbund kann keine Anträge durchbringen gegen alle anderen Fraktionen und umgekehrt können die anderen Fraktionen gemeinsam auch gegen den Bauernbund nichts durchbringen.
10: Ziel der Grünen bei der Landwirtschaftskammerwahl ist also ein zweites Mandat. Kämpfen wollen die Grünen gegen das Privileg einer Zusatzpension für den Kammerpräsidenten. Ein Privileg, das in vielen Bundesländern bereits abgeschafft worden sei, so Grünen-Chefin Olga Voglauer.
12: Eine sinkende Zahl an Betrieben finanziert eine beitragsfreie Zusatzpension für den Präsidenten. Das geht sich unserer Meinung nach in diesen Zeiten nicht mehr aus.
10: Die Grünen erneuern heute auch langjährige Forderungen wie faire Bedingungen für Familienbetriebe, klare Herkunftsbezeichnungen und die Stärkung nachhaltiger Landwirtschaft.
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1: Mikrofon ist Felix Novak. E-Autos werden immer beliebter. Im September war schon ein Drittel aller neu zugelassenen Pkw ein Elektroauto, während neue Dieselautos nur noch 6% ausmachen. Auch die Nachfrage nach gebrauchten E-Autos steigt massiv an. Das hängt hauptsächlich mit den hohen Treibstoffpreisen zusammen, berichtet Maria Kern.
2: Im Jänner war jeder fünfte neu zugelassene Pkw ein Elektroauto, im September schon jeder dritte. Die Steigerung liege einerseits daran, dass es nun auch günstigere E-Autos gebe, sagt Michael Peter vom Elektromobilitätsclub Österreich. Aber
3: der wichtigste Grund ist der Anstieg der Benzin- und Dieselpreise. Er hat viele zum Umdenken gebracht. Das sieht man in ganz Europa und weltweit und natürlich auch in Österreich.
2: Die hohen Spritpreise haben auch die Nachfrage nach gebrauchten E-Autos beschleunigt. Nikolaus Menches von Autoscout24.
4: Im Gesamtjahresvergleich haben wir 2026 dreimal so viel Nachfrage wie in den Jahren zuvor.
2: Weil die Nachfrage so groß ist, sind gebrauchte E-Autos laut Menches aber etwas teurer geworden, während die Preise für gebrauchte Diesel- oder Benzin-Pkw leicht gesunken seien.
1: Stark gestiegen ist zuletzt auch die Zahl der Meldungen zum Zivildienst. Die zuständige Ministerin Claudia Bauer von der ÖVP hat heute entsprechende Zahlen bekannt gegeben. Peter Daser aus unserer Innenpolitikredaktion, zeigt sich da schon die Debatte um eine Verlängerung des Zivildienstes?
5: Das liegt jedenfalls nahe, auch wenn es dazu keine handfeste Untersuchung gibt oder so etwas. Und eigentlich sind ja die jungen Männer, die heuer zum Zivildienst gehen, die sind selbst noch gar nicht betroffen von einer Verlängerung. Jedenfalls hat es noch nie, seit es den Zivildienst gibt in Österreich, so viele Meldungen gegeben dafür. Seit Jahresbeginn waren es fast 13.000 Suchen gibt oder so etwas. Und eigentlich sind ja die jungen Männer, die heuer zum Zivildienst gehen, die sind selbst noch gar nicht betroffen von einer Verlängerung. Jedenfalls hat es noch nie, seit es den Zivildienst gibt in Österreich, so viele Meldungen gegeben.

0: viel Kritik ein. Der aktuelle Kanzler Friedrich Merz zeigt sich zutiefst empört. Putin alleine sei für den Krieg in der Ukraine verantwortlich. Die gemeinsame Feier sei daher geradezu unmoralisch. Kritik kommt neben der CDU auch von Grünen und FDP. In der SPD gibt es hingegen ein gewisses Verständnis für das Treffen. Bei einem Einbruch bei einem Weinproduzenten in der Toskana haben Diebe 30.000 Weinflaschen im Wert von etwa 5 Millionen Euro gestohlen. Die Tat dürfte sich in der Nacht auf Sonntag ereignet haben. Bei einem guten Teil der Beute handelt es sich um Spitzenwein des Jahrgangs 2023 mit Flaschenpreisen zwischen 120 und 300 Euro. Laut italienischen Medien ist es der größte Weindiebstahl in der Geschichte des Landes. Das waren die Nachrichten mit Felix Nowak. Wir kommen zum Wetter.
1: Der Freitagnachmittag verläuft teils sonnig, teils unbeständig. Ein paar Sonnenstunden kommen von Vorarlberg bis ins Weinviertel zusammen. Mehr Wolken sind von Osttirol bis ins Burgenland dabei. Regenschauer sind aber selbst hier selten. Dazu weht vor allem in und um Niederösterreich weiterhin lebhafter Westwind. Die Temperaturen steigen auf 12 bis knapp 20 Grad mit den höchsten Werten im Osten. Und am Wochenende geht es ähnlich wie heute weiter, also mit einer Mischung aus Sonne, Wolken, Nebelfeldern und Regenschauern. Die meisten Schauer gibt es am Samstag, mehr Sonne am Sonntag. Auch an den Temperaturen ändert sich wenig. Vor allem am Sonntag wird der Wind im Osten aber zum Teil kräftig. So viel zum Wetter von Georg Brack.

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1: Am Mikrofon ist Felix Novak. Die südafrikanische Juristin Navi Pillay erhält heuer den Friedensnobelpreis. In einer ersten Reaktion sagt die ehemalige UNO-Menschenrechtskommissarin, sie habe zuerst gedacht, es sei ein Scherz. Und sie macht einen Witz über US-Präsident Trump, der sich ja ohne Erfolg selbst als Friedensnobelpreisträger ins Spiel gebracht hat.
2: Thank you very much. If you clap a little bit more, I may share this prize with Trump.
3: Wenn ihr noch ein bisschen länger applaudiert, dann teile ich den Preis vielleicht mit Trump.
1: Sagt Pillay, sie habe sich immer für das Völkerrecht eingesetzt, sagt Menschenrechtsexperte Manfred Nowak, der lange mit ihr zusammengearbeitet hat.
4: Sie war immer eine Kämpferin gegen Apartheid. Das Zweite, sie war immer eine Frauenrechtlerin, hat sich immer für Rechte von Frauen und gegen sexuelle Gewalt, insbesondere auch Verbrechen der Vergewaltigung im Rahmen eines bewaffneten Konfliktes ausgesprochen. Und generell einfach ist sie eine Kämpferin, und zwar eine sehr, sehr mutige Kämpferin immer gewesen für Menschenrechte im weitesten Sinn, gerade auch für die arme Bevölkerung. Sie selbst kommt eher aus einem armen Hintergrund,
1: sagt der Jurist. Justizministerin Sporrer von der SPÖ warnt vor der Entwicklung in Österreichs Gefängnissen. Steige die Zahl der Häftlinge weiter, dann könne sie in 6 bis 9 Monaten keinen menschenwürdigen Strafvollzug mehr garantieren, sagt sie gegenüber dem Profil. Die Regierung werde bald gemeinnützige Arbeit anstelle von kurzen Haftstrafen ermöglichen. Weiterhin unklar ist, wie es mit den 4 Steinbrüchen im Burgenland weitergeht, die wegen der Asbestbelastung geschlossen worden sind. In 3 Jahren werden die Anforderungen jedenfalls für alle Steinbruchbetreiber strenger. Annabelle Amini aus unserer Chronikredaktion, was ändert sich denn da?
5: Schon seit Jahresbeginn liegt der Arbeitsplatzgrenzwert bei einem Zehntel des früheren Werts, bei 10.000 statt 100.000 Asbestfasern pro Kubikmeter Luft. Ende 2029 sinkt er weiter auf 2.000. Das soll die Beschäftigten besser schützen. Die Betriebe müssen also verhindern, dass beim Abbau und Verarbeiten in den Steinbrüchen zu viele Asbestfasern in die Atemluft gelangen.
1: Und wir wollen Betreiber.
5: Ende 2029 sinkt er weiter auf 2.000. Das soll die Beschäftigten besser schützen. Die Betriebe müssen also verhindern, dass beim Abbau und Verarbeiten in den Steinbrüchen zu viele

0: es darum geht, ihn weiter zu verkaufen. Das Umweltministerium schreibt dazu, eine bestimmte Methode ist zwar nicht vorgeschrieben, aber sie muss geeignet und zuverlässig sein.
1: Danke, Annabel Amini. Und das waren die Nachrichten mit Felix Nowak. Wir kommen zum Wetter.
2: Einige Wolken gibt es jetzt vor allem von Osttirol bis ins Burgenland. Ganz vereinzelt kann es auch regnen. Abseits davon zeigt sich öfter die Sonne. Die Temperaturen liegen heute Nachmittag meist zwischen 12 und 19 Grad. Im Osten werden es eventuell sogar 20 Grad. Am Wochenende erwartet uns dann wechselhaftes Wetter. Vor allem am Samstag überwiegen die Wolken und von Deutschland her ziehen Regenschauer nach Österreich. Am längsten sonnig und trocken ist es im Süden und im Osten. Auch am Sonntag ziehen einige Wolken durch. Es gibt aber mehr Sonne und nur vereinzelt Schauer. Außerdem frischt nördlich der Alpen teils kräftiger Westwind auf. Die Temperaturen liegen an den Nachmittagen von West nach Ost zwischen 10 und 20 Grad. So viel zum Wetter von Georg Brack.

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4: Ja, hallo. Schön, dass Sie alle da sind und sich dem Wagnis annehmen, diesem Buch zu lauschen. Ich sage vielleicht ein paar Sätze dazu, bevor es losgeht. In dem Buch geht es um Frau B., das ist die Protagonistin. Sie sitzt in einem Reihenhaus. Man weiß aber nicht, was dieses Reihenhaus ist. Ihre beste Freundin ist die Katzenfrau und die Chefin vom Reihenhaus heißt Frau Wahl. Die ist Wachtmeisterin und gleichzeitig Hebamme. Das ist das Setting, in dem wir uns befinden. Die Erzählerin, Sie werden es merken, wird auch manchmal abschweifen, ist vielleicht auch nicht immer ganz eine zuverlässige Erzählerin, aber ja, Sie werden schon merken, ihre Art, wie sie erzählt und was sie erzählt. Und die Frau B. hat einen Fratz und dieser Fratz quält und martert sie und er sitzt in ihrem Körper, er klopft ihren Adamsapfel ab, sitzt in ihren Organen, wühlt sich durch ihren Körper, quält sie, ärgert sie und sie glaubt eventuell, es könnte auch eine Form von Schwangerschaft sein, dieser Fratz, aber niemand sieht eigentlich, dass sie schwanger ist und jetzt ist die Frage, gibt es diesen Fratz, gibt es ihn nicht und wofür könnte er stehen oder nicht? Genau. So viel zur Einführung. Und ich lese mal ein paar Passagen daraus, die sich alle übers Buch verteilt befinden. Also es ist nicht durchgehend, aber einfach damit Sie einen Eindruck bekommen.
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4: Der Fratz ist mir leidig, fragt mich ständig, wo ich herkomme. Aus dem Mutterbauch schreie ich, um den Fratz zum Schweigen zu bringen. Mutterbauch, Mutterlauch, quietscht der Fratz. Aus Liebe zum Fratz hole ich aus. Ich komme aus Bosnien wie Frau Wahls Urgroßvater. Deswegen haben Frau Wahl und ich, obwohl wir uns keinesfalls wie ein Ei dem anderen gleichen, manches gemeinsam. Auch meine Ahnen haben die gerösteten Habsburger im bosnischen Café verkocht und Schluck für Schluck ausgetrunken. Die wechselhafte Geschichte der Annexionen und Konversionen lässt sich aus dem Kaffeesud meiner Herkunft herauslesen. Aber die Annexion hatte ihre Spuren hinterlassen. Mutter betete zu Gott, Vater zu Tito. Eines Tages sind beide verstummt. Dieser Tag war mein Geburtstag. Mutter hat mir gesagt, meine Geburt hätte ein gutes und ein schlechtes gehabt. Ein gutes, weil ich geboren worden bin und ein schlechtes, weil ich den Krieg mitgebracht habe. Mutter hat mich Huckepack genommen und ist mit mir ab zum Hügelland. Sie hat eine Leiter gebaut und wir sind über die Karawanken geklettert und dann hat sie mich im neuen Land gewickelt und gefüttert und da komme ich her. Meine erste Erinnerung ist Mutters Kopf, aufgebläht wie ein Luftballon, ihr Gesicht doppelbödig, verspiegelt und ich unter ihrem Blick. Ein Kirschkern steckte in meiner Kehle und ich sah Mutters besorgte Miene und spürte, wie sie mich heftig schüttelte. Die Tannenzapfen zeigten spitz in den Himmel, dessen Wolken mir den Boden bereiteten, über dem ich baumelte. Mutter klopfte mit ihren Händen auf meinen Rücken und ich hing würgend über der Erde wie ein zappelnder Fisch. Mit aller Kraft hustete ich den Kirschkern aus meiner Luftröhre, so dass er in die Wolken flog. Meine erste Erinnerung beginnt mit dem Ersticken, dem Gewölk und Mutters besorgtem Gesicht. »Und Vater?«, fragt der Fratz. »Vater hat mich im alten Land an sich gedrückt, seine Borsten gegen meine Wangen gebürstet und mir zum Abschied ein Partisanenlied gesungen. Danach hat er sich im alten Land schlafen gelegt. Das hat zumindest Mutter immer gesagt. Ich erzähle dem Fratz, dass Frau Wahl und ich verwandt sein könnten. Der osmanische Geist ihrer Vorfahren hat sich schließlich im bosnischen Café aufgelöst und ist in Mutters Dottersack gelandet, aus dem ich, kleines Zellwesen, wie aus einem Pokal getrunken habe. Jetzt passt Frau Wahl auf mich auf und somit auch auf den Fratz, weil Vater, Mutter und Neumutter schon lange weg sind. Der Krieg hat alle Vorfahren und Geister vertrieben. Nur der bosnische Café ist geblieben. Der Fratz fragt, ob Frau Wahl auf der Erde sei. Ich denke ja, aber manchmal, wenn der Nebel den Erdboden verschluckt, stelle ich mir vor, wir würden durch die Milchstraße schweben. Dann wären wir tot, sagt der Fratz. Du bist erst tot, wenn ich es dir sage, Fratz. Hast doch kein Eigenleben, wohnst wie ein Bandwurm in meinen Organen. Dann sind alle Menschen verstummt und ich bin nicht mehr aufgewacht. Draußen hat es begonnen, fest zu regnen. Ich strecke meinen Kopf aus dem Fenster, die Regentropfen stechen mich wie kleine Stecknadeln. Massieren meine Kopfhaut. Wenn es regnet, gibt der Fratz Ruhe.
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4: Vater streichelt mit seinem Schnauz meine Wange. Ich spüre, wie seine Bürsten seine Körperwärme wie Heizungsrohre weiterleiten. Die Wärme schwindet, wenn er sich wieder entfernt. Vaters Körper erscheint bloß verschwommen. Ich reibe meine Augen und suche seine. Doch da sind nur zwei Heizkörper. Ich versuche aufzustehen, halte mich mit meinen kleinen Fingern am glühenden Heizkörper fest und blicke auf ein endloses gepflügtes Ackerfeld. Vater streichelt meinen Kopf, wenn er lächelt, bohren sich seine Wangenknochen in den Himmel. Wolken fliegen wie Zeppeline an uns vorbei. Vater deutet auf jene Wolke, die aussieht wie eine Pistole. Er führt seine Hand zur Brust und fällt mit aufgerissenen Augen nach hinten. Ich will meine Arme heben, aber sie sind zu speckig und schwer. Die Fingernägel, die sich in den Heizkörper krallen, sind zart rosa und viel zu kurz. Ich kann Vater nicht erreichen. Versuche zu sprechen, doch aus meinem Mund strömt nur ein warmer, feuchter Wind, der weitere Wolken versammelt. Aus Vaters Hosentasche fällt eine Kirsche. Das Krächzen einer Krähe zerschneidet meinen Atem. Sie fliegt heran, schnappt sich die Kirsche am Stiel, entfernt sich und stochert in der weichen Frucht. Sie würgt kleine Kirschfetzen genüsslich hinunter. Der übrig gebliebene Kirschkern verselbstständigt sich, fliegt wie eine Patrone in meine Kehle hinein. Meine speckigen Hände kringeln sich um den Hals. Aber Vater sieht mich nicht. Er schüttelt mich nicht. Er klopft mir nicht auf die Schultern. Er dreht mich nicht auf den Kopf wie Mutter. Plötzlich merke ich, dass ich nicht ersticke, obwohl die Patrone in meiner Kehle steckt. Ich atme, als wäre der Kirschkern nicht steinhart. Die Patrone löst sich in meinem Rachen auf wie ein Fruchtgummi mit Kirschgeschmack. Der Kirschkern ist da, doch es gibt gar keine Notwendigkeit, ihn herauszuholen. Keine Eile, keinen Notfall. Die Gefahr beginnt mir zu schmecken. Erneut ziehe ich mich am Heizkörper hoch und blicke aus dem Fenster. Vor mir türmt sich Vaters Schnauz meterhoch auf wie eine Kumuluswolke. Der Schnauz thront über dem Acker wie ein Theatervorhang oder die Schleppe eines Brautkleids, die den Acker furcht. Auf dem Saum der Schleppe hocken Krähen und krächzen mein Hochzeitslied. Die einzelnen Schnauzborsten haben sich in dicke Seile verwandelt, an denen Vater in den Himmel klettert. Auf der Erde hinterlässt er nur die Mulde, die sein schwerer, auf dem Ackerboden schlafender Körper geformt hat. Wollen wir sehen, was auf der anderen Seite ist? Fragt der Fratz. Sie haben Vater nach dem Tod weggebracht. Mit meiner Geburt habe ich den Krieg geboren, der Vater getötet hat. Die Dörfler haben ihn umringt, ihn gewaschen und rasiert, so dass er nicht mehr ausgesehen hat wie er selbst. Nicht einmal Zigaretten haben sie dem Revolverhelden in sein Grab gelegt. Der Kirschkern kratzt wieder in meiner Kehle. Wo ist Mutter? Ich spüre einen Ruck. Der Heizkörper fährt mit mir wie eine Lokomotive übers Feld. Die Wolken verschwinden und der Dotter der Sonne tropft in meine Augen. Das Licht verbrüht meine sich schließenden Kinderaugen. Bunte Flecken flimmern im Kaleidoskop. Nach dem Film öffne ich die Augen. Ich liege am Ende einer Röhre. Der Arzt sitzt neben mir und hält meine Hand. Mit dem Ärmel seines weißen Kittels reibt er sich seinen Schnauz. Frau Wahl zieht mir mein Hemdchen an. Der Arzt spricht mit mir, aber ich bin noch so benebelt von dem Filmgeflimmer, dass ich ihn nur schemenhaft wahrnehme. Ich fahre mir mit der Hand an den Hals. Mein Gaumenzäpfchen wackelt. Der Kirschkern ist verschwunden, aber der Fratz ist noch da. Mein Körper ist eine Steinfrucht. Am Fratz beißen sich die Ärzte den Verstand aus. Langsam gewöhnen sich meine Augen wieder an das Neonlicht. Frau Wahl zieht mich hoch. Als wir den Raum verlassen, drehe ich mich um. Am Hocker neben der Röhre sitzt der Arzt. Er verzieht keine Miene, ganz im Gegenteil. Er lächelt das Lächeln des Weiberhelden.
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4: Ich erzähle dem Altarzt von meinem Wiedersehen mit dem Weiberhelden. Ich oder der Weiberheld, irgendeiner von uns beiden, sage ich hitzig, muss recht haben. Zumindest einer von uns muss gerade aussehen im Leben, Protokoll führen, Ordnung schaffen, oberste Instanz spielen. Weil ich an Gott und an den Teufel glaube und der Altarzt bekanntlich mit dem Herrgott abgeschlossen hat, möchte ich von ihm hören, was er zu sagen hat, er, der Empiriker. Ich habe den Weiberhelden in der Post gesehen und er hat mich in der Post gesehen. Er hat mich erkannt. Dafür lege ich meine Hand ins Feuer und meinen Fratz, der schon wieder in meiner Hand lümmelt, obendrein. Ich liege auf der Liege in der ehemaligen Praxis. Der Altarzt kratzt sich am behaarten Kinn und beugt sich über mich. Sein Schnauz ist, seit er nicht mehr Arzt ist, einem wallenden Vollbart gewichen. Der Bart wuchert so wild, dass er mir ins Gesicht fällt. Das Fell kriecht ihm aus dem Kinn, aus der Nase, aus den Ohren. Es kitzelt mich am Hals und an der Nase. Ich muss niesen. Der Altarzt betont, das sei die Natur und dagegen könne man nichts machen. Er verschwindet langsam im Bart, so dass ich ihn nicht mehr sehe und nur noch seine Stimme aus dem Bartbusch vernehme. Die Stimme stimmt mir zu, dass einer von uns, das heißt ich oder der Weiberheld, Unrecht haben müsse. Jedenfalls sei es unbezweifelbar, dass ich und der Weiberheld uns schon einmal begegnet sind. Der Altarzt hebt an, altklug zu dotieren. Da ihr euch beide gesehen habt, muss eure Begegnung wahr sein. An dieser Tatsache lässt sich nicht rütteln. Manchmal sieht man ein Wesen nur für den Bruchteil einer Sekunde und dennoch verändert sich alles. Farben, Gesichter, ja sogar der Himmel erscheint in einem neuen Licht. Die Stimme gewinnt an Fahrt. Wenn man auch noch in den Genuss kommt, mit diesem Wesen, das einen berührt, zu sprechen, dann kann unser Gehirn das nicht mehr verarbeiten. Weil wir die Heftigkeit der Empirie und Physiologie nicht ertragen, müssen wir sie in eine Geschichte einspinnen. Das Faktum wird zum hässlichen Seidenwurm, der sich in einem seidenen Kokon aus Fiktionen einspinnt. In diesem Sinn ist der Weiberheld in Wahrheit simultan Wurm und Wortgespinst. Er ist einerseits das Gewebe aus Zeichen und Assoziationen, andererseits aber der wahre Wutz, das nackte Leben, dem vor der Wirklichkeit fröstelt. Ihr Weiberheld ist folglich kein Held. Verstehen Sie? Ich verstehe nicht und habe genug von diesem gelehrten Geschwätz. Ich lasse mich nicht ohne Gegenwehr in den sophistischen Bart des Altarztes einwickeln und protestiere. Aber der Weiberheld hat mich hierher gebracht, hat alles unterschrieben. Die Stimme sieht das anders und meint, das Gericht habe mich hergebracht. Kein Heldentum und kein Held. Aber jetzt wird der Weiberheld der neue Arzt. Ein Arzt tut einem weh und was weh tut, das ist doch wahr, nicht? Die Stimme weicht meinem naiven Realismus aus und fragt, ob der neue Arzt der Mann sei, den ich vor 7 Jahren das erste Mal in der Post getroffen habe. Ja und nein, antworte ich. Der neue Arzt ist der Mann, den ich vor kurzem in der Post getroffen habe und der sich nicht an mich erinnern kann, aber aussieht wie der Weiberheld, der sich an mich erinnern kann. Nun bringt der Altarzt geschickt die Möglichkeit eines Zwillings ins Spiel. So leicht lasse ich mich nicht einwickeln. Ich wende ein. Zwillinge sind es in der Regel gewohnt, verwechselt zu werden, weshalb sie meist bemüht sind, ihr Gegenüber aufzuklären. Zwillinge wissen, dass sie zweimal sind und zweimal gesehen werden können. Wäre ich zwei unterschiedlichen Wesen in der Post begegnet, dann hätte mich das zweite Wesen auf seine Zweitheit angesprochen. Die Zwillingsthese ist zwar nicht unmöglich, aber mehr als unwahrscheinlich. Nach einer nachdenklichen Pause stellt der Arzt die Hypothese auf, dass ich den Weiberhelden bloß als Erinnerung über mein Leben gespannt habe. Die Stimme dringt auf mich ein. Vielleicht erinnert sich der Weiberheld nur deshalb so vage an sie, weil er sie das letzte Mal vor 7 Jahren gesehen hat, sie ihn aber seit 7 Jahren jeden Tag sehen und riechen und in den Armen halten. Alles zwischen den beiden empirischen Begegnungen wäre dann bloß ein Hirngespinst. Dann würde der Wurm nicht im Weiberhelden stecken, sondern in ihrem Hirn. Heißt der Wurm nicht Fratz?
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4: Ich sinke und sinke und der Altarzt erzählt mir eine Geschichte über einen anderen Arzt, den berühmten Wiener Nervenarzt Dr. Freud. Dieser reiste einst, das heißt lange vor dem Ersten Weltkrieg, in den Sommerferien von Italien in die österreichisch-ungarische Herzegowina. Während einer Wagenfahrt kam Freud mit seinem Sitznachbarn ins Schwatzen. Freud schwärmte von Italien und der Kunst und Architektur der italienischen Renaissance. Besonders beeindruckt hätten ihn, so Freud, die berühmten Fresken im Dom von Orvieto, die Fresken vom Weltuntergang und den letzten Dingen. Doch die Erzählung geriet ins Stocken. Freud wollte partout der Name des Künstlers der apokalyptischen Fresken nicht einfallen. Anstatt des gesuchten Namens, nämlich Signorelli, drängten sich Freud zwei andere Namen bedeutender Maler auf, Botticelli und Boltraffio. Der vergessene Name sei Freud ebenso vertraut gewesen wie diese Ersatznamen, wenn nicht sogar vertrauter. Freud, erläutert der Altarzt, hätte sich nämlich bislang kaum mit Boltraffio beschäftigt. Als Freud die Herzegowina durchquerte, geriet er auf Abwege und wurde von sprachlichen Assoziationen übermannt. Ausgehend von der italienischen Bedeutung Signor, Herr, assoziierte er die Herzegowina mit Herz und verband beide mit Bosnien. Das Bo von Bosnien führte wiederum zu Botticelli und Boltraffio, wobei das Elli von Signorelli zu Bottic kam. Das ist die Geschichte, wie Botticelli im Reisegepäck Freuds nach Bosnien kam. Stellen Sie sich vor, ruft der Altarzt begeistert, das italienische Genie trifft im türkischen Hinterland ein. Der Altarzt glaubt, bei mir ähnliche assoziative Ketten von Silben und Bedeutungen zu erkennen. Katzenfrau, Käuzchen, Küken, Ei, Hahn, Wald, Wal, Weiberheld und so fort. Ich seufze. Was ist mit dem Franz und dem Fratz? Sind das auch nur Wortgespinste, Assoziationen? Die Stimme des Altarztes schmatzt und spricht leidenschaftlich. Für verdrängte Erinnerungen bedienen wir uns anderer ähnlicher Zeichen und Symbole. Wenige Wochen vor seiner Reise erfuhr Freud in Tirol, als er im Ort Trafoi weilte, dass sich eines seiner Patienten, der an einer schweren Sexualstörung gelitten hatte, das Leben genommen habe. Die schockierende Verbindung von Sexualität und Tod, die Freud in Trafoi erfuhr, kehrte in der Silbe Traf von Boltraffio wieder. Genauso dachte Freud, dass die Türken in Bosnien, welche die Ärzte noch mit Herr anredeten, den Tod umarmten und den Sex genießen. Wir hingegen, die Hiesigen, verdrängen das Sterben und Liebe machen. Wir müssen schon nach Bosnien und Herzegowina reisen, um unser Herz zu finden. Ist Signorellis Weltuntergang und Botticellis Hölle nicht viel schlimmer als ein bisschen Hedonismus und Hostienlecken? Das hätte ich den Priester, den brüden Hund, schon damals fragen müssen. Aber das ist ja eine andere Geschichte. Mir schaudert. denn ich fühle, wie der Altarzt meine Hand streichelt. Die Stimme fährt fort. Wie Botticelli in Bosnien und Boltraffio in Trafoi, so ist der Franz stellvertretend für den Fratz aus ihnen herausgeplatzt, wobei das T, in dem Tod steckt, sich mit der Liebe verbindet. Der wild assoziierende Altarzt hat nichts, aber auch gar nichts verstanden, denke ich. Was hat Botticelli eigentlich in Bosnien gemacht, frage ich ihn, um vom Franz abzulenken. Im Alter ging Botticelli nach Bosnien, das wenige Jahrzehnte zuvor von den Osmanen erobert worden war. Dort ließ sich der Maler einen dicken Schnauz wachsen und gab sich als Türke namens Botic aus. Er hatte es satt, für korrupte, selbstverliebte Gönner zu arbeiten und immerzu den Meister zu spielen. Er hatte genug vom Himmel, von der Hölle, von den schlüpfrigen Götterfabeln, den alten Griechen. Er wollte das Leben genießen, seine letzten Tage in einem Harem verbringen und, wenn es soweit wäre, den Tod wie eine neue Nebenfrau umarmen. So spazierte er entlang der Miljatska, rauchte Pfeife und spielte Karten mit seinen neuen Freunden. Und Freud? Frage ich ungeduldig. Freud hat versucht, die Türken zu therapieren und ist dabei grandios gescheitert, erzählt der Arzt. Der Altarzt betont, dass er, seitdem er mit dem Herrgott abgeschlossen habe, nur noch an den Dr. Freud glaubt. Doch Glaube, das ist nicht das richtige Wort. Ich weiß, dass Freud wusste, dass das Leben weniger aus Erinnerungen besteht, sondern vielmehr aus Worten und verborgenen Assoziationen. Nur wer die unbewussten Assoziationen bewusst assoziiert, nur wer weiß, was er nicht wissen will, verfällt nicht in die Weltuntergangshysterie. Also beginne ich zu assoziieren. Altarzt, Altar, Arsch. Doch der Doktor unterbricht mich schon wieder. Ihr Weiberheld ist so etwas wie Freuds bosnischer Botticelli. Ein magischer Name, hinter dessen Rücken sich Leben und Tod liebkosen. Der Altarsch möchte wohl, dass ich meine Vergangenheit und meine Zukunft für den Weiberhelden am Altar opfere. Ich schreie, verschwinden Sie! Sie sind nicht wie Freud, Sie waren und sind ein speichelleckender Ministrant. Meine Hände zittern vor Wut, mein Kopf bebt und schmerzt. Er ist überspannt wie ein Trafo, in dem Tod, Gericht, Hölle und Himmel flackern.
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0: Es ist bemerkenswert, mit welcher Freude Sie Ihren Text vorgetragen haben und man erahnt es beim Lesen auch vielleicht sogar geschrieben haben. Und jedenfalls merkt man auch an den unglaublichen Bildern, die Sie entwerfen, dann wieder zwei Sätze später wegwischen, dass Sie mit großer Lust da dran gegangen sind, bilde ich mir zumindest ein, gelesen zu haben. Und gleichzeitig sind die Sprachbilder, die Sie uns schenken, vielleicht auch dem geschuldet, dass Sie das Hörspiel sozusagen bislang als Genre sehr intensiv und auch preisgekrönt ja, für sich gewählt haben. Die Vergangenheit ist nicht vergangen und über die Unmöglichkeit, Geschichte abzuschütteln. Das sind so zwei Diagnosen von jenen, die Ihr Buch schon öffentlich besprochen haben. Ist das der Kern des Romans, würden Sie sagen?
5: Ja, natürlich, es geht irgendwie immer um die Unmöglichkeit, Geschichte abzuschütteln, genau. Also es ist immer diese Hassliebe zur eigenen Geschichte. Aber es ging auch, oder was mich beschäftigt hat, und das ist sicher auch die Lebensphase, in der ich mich befinde, ist einfach, also ich komme aus dem Krieg, es ist wieder Krieg. wenn ich ein Kind in die Welt setze, einerseits dieses Trauma, was über Generationen weitervererbt wird, man vererbt ja auch die Geschichte in dem Moment. Und das war für mich der Moment, einfach darüber nachzudenken. Was bedeutet es, wenn ich eine neue Familie in diese Welt setze? Und geht das alles wieder weiter? Oder wie viel steckt dann noch von diesem Kind in dieser alten Geschichte? Also es war irgendwie so die Frage, will man das weiter transportieren oder kann man die Geschichte, weil man schon so eben so eine Hassliebe hat und selber schon genervt ist, dass man den Krieg und alles damit verbundene Historische nicht abschütteln kann, will man das dann einfach beenden, indem man sagt, man endet jetzt mit dieser Familienlinie und dann ist vorbei. Das war so ein bisschen die Frage, kann man da eine Aktion setzen? Also das war so das, was mich beschäftigt hat. Und deswegen war auch irgendwie dieser Fratz als ein traumatisches Moment, den ich versucht habe, da zu schaffen.
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0: 1988 wurden sie in Sarajevo geboren, in Kärnten dann aufgewachsen. Sie haben das vorhin auch im neuen Land sozusagen in ihrem Text benannt. Dieses Neu, ja, ist das vielleicht auch so eine Sehnsucht, ja, dass man etwas neu anfangen kann, etwas, was nur einem selber gehört. Man hat ja auch den Eindruck, dass die Protagonistin durch diesen Fratz auch endlich etwas hat im Leben, worüber sie Kontrolle zu haben scheint, auch wenn das nicht immer gelingt, ja, aber es gehört nur ihr. Es ist irgendwie in ihrer Innenwelt, wo sie sich versuchen kann zu entkoppeln. Ist neu so ein Sehnsuchtswort für Sie?
5: Ja, das Neu bezieht sich in dem Fall tatsächlich auf meine Eltern, also das neue Land, weil für mich war es, also ich war ja 4 Jahre alt, für mich war es ja nie ein neues Land, sondern auch irgendwie mein Zuhause, aber es war in der Erzählung meiner Familie, gibt es das alte Land und das neue Land logischerweise, und der Fratz ist tatsächlich, es gibt eine Szene im Buch, da erzähle ich, warum mein Großvater auch schon den Fratz hatte, der ja in einer ganz anderen Zeit gelebt hat, in einer ganz anderen Geschichte und auch eine ganz andere politische Lage vorgefunden hat und ein Gasthaus geführt hat. Und mein Großvater ist eines Morgens aufgewacht und ist jeden Morgen in sein Gasthaus gegangen und eines Morgens ist er aufgewacht und hat gesagt, er geht nicht mehr runter. Das Gasthaus war unten. Und alle haben gesagt, du musst doch runtergehen, was ist denn los, Ivo, was ist los? Und er hatte 2 Jahre einfach keine Lust und er war einfach oben. Und ich haben wir dann immer gedacht, weil das ja damals nicht so die Frage war, was ist jetzt mit ihm gewesen oder so, sondern nach 2 Jahren ist er wieder runtergegangen, hat aufgesperrt und alles ist normal weitergegangen und niemand hat mehr darüber gesprochen. Und dann habe ich mir gedacht, vielleicht hatte der auch so einen Fratz, der ihn einfach gemartert hat und eines Morgens gekommen ist. Und ich glaube, dass so ein Fratz so etwas doch ist, was in der Familie verhaftet ist, etwas, was man gar nicht so für sich beanspruchen kann, leider. Und da geht es dann immer um die Frage, wie er dann wieder rausgekommen ist aus dem Großvater, weil ja der Großvater nicht gebären kann und weil das Gebären aber bei ihr, mit dem, dass der Fratz aus ihr rauskommt, also sie möchte ja unbedingt, dass er rauskommt, am Anfang zumindest, dass immer mit so einem Gebären assoziiert wird. Und da ist jetzt die Frage, wie ist denn der aus dem Großvater rausgekommen? Der kann ja nicht gebären. Und sie stellt sich halt diese Fragen. Genau.
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0: Da sprechen Sie natürlich, und wir wollen nicht alles verraten, diese Vielschichtigkeit des Fratz an. Wir wissen nicht genau, ist es Fränzchen, ist es ein anderer Zustand, ein körperlicher, ist es primär ein seelischer Zustand, eben auch diese Vererbungstheorie des Fratzes, eines Dibuks sozusagen, wie ein Kobold, der in einem wohnt. Was wehtut, ist wahr, sagt die Protagonistin, auch in der Passage, in der Sie jetzt gelesen haben. Ist das auch so etwas, was Sie begleitet, vom Alten ins Neue Land und auch von der Vergangenheit tief zurückliegend in die Gegenwart der Erzählerin?
5: Ja, es gibt einen Erzählstrang im Buch oder immer wieder kommen Mythen und Sagen und Märchen vor. Und es gibt eben die Theorie, dass Kinder, wenn sie klein sind, 4 Jahre alt, 3 Jahre alt, wo sie Gefühle, Ängste, traumatische Erlebnisse nur in der Emotion erfassen können, aber nicht rational verstehen, was jetzt gerade passiert. Also sie erleben etwas. Dann flüchten sich diese Kinder in der frühkindlichen Entwicklung gerne in Märchenwelten oder alternative Realitäten. Und ich glaube, ich habe nie aufgehört, mich nicht in alternative Welten zu flüchten. Und das ist aber auch der Spaß, den man dann daraus zieht. Also es ist ja auch ein Schatz, den man hat. Also sich immer sozusagen auch so ein bisschen wegzubeamen und dann eben alternative Geschichten zu spinnen, die vielleicht aus einer tragischen Situation eine tragikomische Situation machen. Und der Franz und der Franzek, nimmt man nicht zu viel hervor, sind natürlich 3 Wesen, aber mir war es einfach wichtig in dem Buch, dass es um Versöhnung geht und um eine Heilung, ja? Dass man sich auch irgendwie doch dann versöhnt mit seiner Geschichte und dass Versöhnung irgendwie das Einzige ist, was uns weiterbringt, also alle Menschen weiterbringt und die Welt weiterbringt. Und ich glaube, da muss man halt bei sich selber anfangen. Das war irgendwie so, ja, therapeutisch.
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0: Vielleicht noch ganz kurz technisch, es ist Ihr erster Roman.
5: Ja.
0: Ich habe weder ein Roman noch ein Hörspiel geschrieben, aber ich nehme an, es schreibt sich recht unterschiedlich oder Lyrik. Wie sind Sie an dieses Buch herangegangen oder wie lange war das schon in Ihnen, bevor es auf die Welt gekommen ist?
5: Genau, ja, also wenn ich selber Bücher lese, bin ich so dem magischen Realismus sehr verfallen oder ich liebe auch die Surrealisten, also ich bin natürlich sehr angelehnt an diese Strömungen, sagen wir mal so, und die haben natürlich sehr viel mit assoziativem Schreiben zu tun, also es ist schon ein bisschen der Versuch, ein kontrolliertes Unterbewusstes zu schaffen, also einen meditativen Zustand, in dem man schreibt, aber eigentlich weiß man nicht genau, was da alles so rauskommt, und tatsächlich schreibe ich oder kann ich nur so schreiben, also ich habe den Anfangspunkt, der Fratz war plötzlich irgendwann mal da, wie er auch bei der Protagonistin, was ich da war. Und es war immer klar, der Endpunkt, sie will ihn irgendwie gebären, was auch immer das bedeutet. Und alles dazwischen ist passiert und das war sehr schön, weil es eben tatsächlich assoziativ war. Es war assoziatives Schreiben, deswegen hat halt auch Freud mit diesen Deckerinnerungen einen schönen Platz für mich auch in dem Buch, weil sie versucht sich ja auch an ihre Familiengeschichte zu erinnern. Es kommt auch immer wieder vor und manchmal gelingt es nicht. Und genau, und deswegen ist auch für mich wichtig gewesen, dass, wie soll ich sagen, was Ehrliches aus mir rauskommt, wo ich nicht zu viel drüber nachdenke, ob das jetzt konstruiert oder wie ich das jetzt machen könnte, sondern wirklich so eine Emotion, die rauskommt.
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3: Einer der bekanntesten ukrainischen Investigativjournalisten und sein Kameramann sind gestern in Wien verhaftet worden, offenbar wegen Spionagevorwürfen. Die ukrainische Botschaft hat sich höchst besorgt gezeigt. Bernd Koschu informiert.
4: Der Journalist Mikhailo Tkach ist Leiter der Investigativabteilung der Ukrainska Pravda. Bei der Festnahme gestern soll sein Kameramann verletzt worden sein. Innenminister Gerhard Kahner spricht von Spionagevorwürfen gegen mehrere Personen.
5: Ganz konkret 4 Verhaftungen im Zusammenhang mit ukrainischen Staatsbürgern. Der Verdacht der Spionage, die Ermittlungen sind hier im Laufen.
4: Aber laut Staatsanwaltschaft Wien erhärten sich die Vorwürfe gegen eine Person nicht, gemeint vermutlich der Journalist. Er wurde heute früh freigelassen. Der Ukraine-Experte Cornelius Granik sagt über Tkach:
6: Wir würden das vielleicht als Brachial-Investigativjournalismus bezeichnen. Er versucht, wichtige ukrainische Oligarchen oder Kriminelle im Ausland aufzustöbern.
4: Konkret dürfte der Journalist in Wien auf der Spur des zurückgetretenen ukrainischen Generalstaatsanwalts gewesen sein, der in Wien leben dürfte, seit einer Razzia in seiner Behörde in Kiew.
3: Viele EU-Richtlinien werden in erster Linie von den mehr als 2000 österreichischen Bürgermeisterinnen und Bürgermeistern umgesetzt. Eine aktuelle Umfrage hat sich angesehen, wo sie sich mehr Unterstützung erwarten. Aus Straßburg berichten Marlene Stocker und Tim Kupal.
7: Wie kann die Europäische Union Gemeinden in Krisenzeiten besser helfen? 200 Bürgermeister haben geantwortet, sagt Studienautor Thomas Stern.
8: Da sehen wir einen ganz klaren Bereich, wo den Bürgermeisterinnen und Bürgermeistern dann dieses Problem unter die Nägel brennt, und das ist die Wasserversorgung.
7: Ebenfalls Top-Thema: Insta, TikTok und Co. 90% sprechen sich klar für eine Altersgrenze aus. Die Studie beauftragt haben die EU-Abgeordneten Günter Siedl von der SPÖ und Lukas Mandl von der ÖVP.
9: Weil wir die Bürgermeisterinnen und Bürgermeister zu 100% in unsere parlamentarische Tätigkeit einbeziehen wollen.
7: Ausgerechnet hier sieht die Bürgermeisterstudie noch Luft nach oben. Mehr als die Hälfte der Befragten sehen ihre Anliegen im EU-Parlament nicht besonders gut vertreten.
3: US-Präsident Trump will bis zu den Kongresswahlen Anfang November keine neuen Angriffe auf den Iran durchführen. Das schreibt er auf seinem Online-Dienst Truth Social. Damit dementiert er Medienberichte über eine mögliche neue US-Offensive, die zu steigenden Ölpreisen geführt haben. Trump schreibt von produktiven Gesprächen mit Teheran, nennt aber keine Details. Nach den tödlichen Schüssen auf 2 Behördenmitarbeiter in der bayerischen Oberpfalz ist das Motiv des Täters weiter offen. Der 60-Jährige soll die beiden Mitarbeiter des Landratsamts bei einer routinemäßigen Waffenkontrolle erschossen haben. Bei seiner Festnahme ist der Mann von der Polizei angeschossen und schwer verletzt worden. Das waren die Nachrichten mit Felix Nowak. Der 60-Jährige soll die beiden Mitarbeiter des Landratsamts bei einer routinemäßigen Waffenkontrolle erschossen haben. Bei seiner Festnahme ist der Mann von der Polizei angeschossen.

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1: Am Mikrofon ist Felix Novak. Seit 3 Jahren ist die Grippeimpfung kostenlos. Die Regierung will damit die Durchimpfungsrate erhöhen und so schwere Erkrankungen und Kosten für das Gesundheitssystem reduzieren. Ob das gelungen ist, ist aber unklar, denn die entsprechenden Daten fehlen, wie der Rechnungshof jetzt kritisiert. Viktoria Waldhäusl berichtet.
2: Wie viele Menschen haben sich gegen die Grippe impfen lassen? Diese Frage ist laut Rechnungshof nicht zu beantworten, weil aussagekräftige Daten fehlen. Mit Blick auf den Zeitraum 2023 bis Anfang 2026 wisse man nur, wie viele Impfdosen für das öffentliche Impfprogramm angekauft wurden. Hier kam es zu einem Anstieg von rund 1 Million auf 1,5 Millionen. Aber ob dadurch auch die Durchimpfungsrate gestiegen ist, sei nicht klar. Denn laut Rechnungshof seien nicht alle Ärztinnen und Ärzte ihrer Verpflichtung nachgekommen, Impfungen im E-Impfpass einzutragen. Das betreffe etwa ein Drittel der verfügbaren Impfdosen. Wobei ein Teil davon durch den sogenannten Verwurf erklärbar sei, also wenn defekte, beschädigte oder abgelaufene Impfstoffe verworfen werden. Die genauen Zahlen fehlen aber.
1: Die südafrikanische Juristin Navi Pillay wird heuer mit dem Friedensnobelpreis ausgezeichnet. Das ist zu Mittag in Oslo bekannt gegeben worden. Die 85-Jährige war in ihrer langen Karriere unter anderem am Internationalen Strafgerichtshof und UNO-Menschenrechtskommissarin. Ausgezeichnet werde nun ihr unermüdlicher und mutiger Einsatz für internationales Recht und Frieden, so die Begründung. Eine tote Frau in einem Stiegenhaus im 3. Wiener Gemeindebezirk sorgt für umfangreiche Ermittlungen der Polizei. Aufgrund der Verletzungen schließen die Ermittler ein Gewaltverbrechen nicht aus. Eine Obduktion soll Klarheit bringen, berichtet Lukas Lattinger.
3: Die Frau wird in einem der unteren Stockwerke des Mehrparteienhauses gefunden. Reanimationsversuche kommen zu spät, der 35-Jährigen kann nicht mehr geholfen werden, sagt Polizeisprecher Philipp Haslinger.
4: Aufgrund der Auffindungssituation und sichtbarer stumpfer Verletzungen am Körper der Verstorbenen wurde die gerichtliche Obduktion angeregt.
3: Diese soll klären, ob die tödlichen Verletzungen durch Fremdverschulden verursacht worden sind. Die Identität der Frau ist geklärt, sie dürfte aus dem obdachlosen Milieu stammen.
4: Es handelt sich um eine Frau, die in Österreich nicht aufrecht gemeldet war und aus dem osteuropäischen Raum kommt.
3: So Haslinger. Bisher war die Frau noch nicht mit der Polizei in Österreich in Kontakt gekommen.
1: Die Tiroler Landesregierung entzieht 8 bereits verstorbenen Personen Auszeichnungen des Landes, wie etwa Verdienstkreuze. Begründet wird das mit Verstrickungen in das NS-Regime, die durch neuere Forschung zutage getreten seien. Bei den 8 Personen handelt es sich um lokal und regional bekannte Persönlichkeiten, darunter Politiker, Wirtschaftstreibende und Künstler. Das waren die Nachrichten mit Felix Novak. Wir kommen zum Wetter.
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1: Willkommen zum Journal um 5, heute mit diesen Themen. 2,40 Euro pro Paket, diese Abgabe wollen die NEOS wenige Tage nach dem Start schon wieder abschaffen. Als Zeichen für das internationale Recht wird der heurige Friedensnobelpreis interpretiert. Im Journalstudio begrüßt Sie Felix Nowak. Kaum eine Maßnahme der Regierung erzeugt so viel Unmut wie die neue Paketabgabe, die mit Mehrwertsteuer 2,40 Euro ausmacht und statt Online-Riesen zumeist die Endkunden trifft. Jetzt wird die Maßnahme auch innerhalb der Regierung in Frage gestellt, Saskia Fienenboos berichtet.
2: Die Abgabe sei ein Murks, so NEOS-Clubobmann Janik Schetti.
3: Wenn es nach uns gehen würde, dann würden wir das gerne abschaffen wollen. Aber es ist jetzt beschlossen und wir brauchen natürlich die Koalitionspartner auch dafür. Aber man kann doch auch mal aus Politik einen Fehler eingestehen und sagen, okay, wir sind klüger geworden und wir schauen, dass wir das jetzt reparieren.
2: Auch von ÖVP-Seite wird die Abgabe kritisiert. Bundeskanzler Christian Stocker meint in der Tageszeitung heute, es sei nichts, was ihm Freude mache, aber es solle die Paketflut eindämmen. Die SPÖ hält daran fest. Aus dem Finanzministerium heißt es, eine Abschaffung würde dazu führen, dass im Budget 280 Millionen Euro pro Jahr fehlen würden. Und es sei gemeinsam beschlossen worden, um die Mehrwertsteuersenkung auf Lebensmittel gegenzufinanzieren. An der wollen Pink und Schwarz auch festhalten, aber die NEOS hätten andere Ideen zur Finanzierung.
1: Die SPÖ-Übergangsvorsitzenden Eva-Maria Holzleitner und Philipp Kucher hoffen darauf, dass sich nur ein Kandidat für den kommenden Parteitag bewirbt. Das sagen sie beim ersten Pressegespräch heute. Ziel sei ein Parteitag der Einigkeit mit einer Person, hinter der sich alle versammeln würden. Ob das Markus Marterbauer sein wird, lassen die beiden offen. Der Finanzminister absolviert derzeit eine Krebsbehandlung, soll aber in wenigen Monaten Vizekanzler werden. Die Friedensnobelpreisträgerin 2026 heißt Navi Pillay. Die 85-jährige Juristin gilt als Koryphäe des Völkerrechts und der Menschenrechte. In ihrer Auszeichnung sehen Gratulantinnen und Gratulanten weltweit ein wichtiges Symbol, um das internationale Recht zu stärken. Und auch die Preisträgerin selbst hat sich inzwischen geäußert. Matthias Humpelstetter berichtet.
4: Sie hoffe, dass das kein Witz sei, so Pillays erste Reaktion heute. Es ist kein Witz, sondern die Auszeichnung für ein Leben, das Pillay unerschrocken dem Kampf für Gerechtigkeit gewidmet hat. Als erste nicht-weiße Frau, die in Südafrika eine Anwaltskanzlei eröffnet hat, als Richterin am Internationalen Strafgerichtshof oder als UNO-Menschenrechtskommissarin. Pillays Auszeichnung sei ein wichtiges Symbol, um dem internationalen Recht den Rücken zu stärken, sagt der österreichische Menschenrechtsexperte Manfred Nowak.
5: Die regelbasierte Weltordnung, die wir nach dem Zweiten Weltkrieg so mühsam aufgebaut haben, ist heute in Gefahr und sie ist ein Symbol für diese regelbasierte Weltordnung.
4: Und nicht zuletzt betont Nowak Pillays Rolle als Kämpferin für Frauenrechte.
1: Stichwort Menschenrechte. In den USA sorgt eine Anfang Dezember geplante Militärhinrichtung für Debatten. Es wäre die erste seit mehr als 60 Jahren und sie soll per Livestream übertragen werden, so der US-Kriegsminister. Mehr von Christoph Kohl.
6: Der amerikanische Verteidigungsminister würde es mit einer öffentlichen Hinrichtung Terrororganisationen gleichtun, meint der Senator der Demokraten Chris Murphy.
7: What is he mimicking? ISIS executions?
6: Die USA begeben sich damit in schlechte Gesellschaft mit Nordkorea und dem Iran, erklärt Eugene Fidel, Rechtsprofessor an der renommierten Yale-Universität.
8: Iran does public executions.
6: Das seien mittelalterliche Methoden, abscheulich, meint auch dieser Kalifornier.
9: It's disgusting.
6: Es sei nicht nötig, so etwas live zu übertragen, man wisse ja auch nicht, ob Kinder zusehen würden, wirft diese Frau ein.
10: Not something that needs to be shown live, especially we don't know if kids are watching.
6: Tatsächlich ist nicht klar, wie die Live-Übertragung ablaufen soll, wie verhindert werden kann, dass Minderjährige dabei zusehen. Der Fall wird wohl vor den Gerichten landen. Kinder zusehen würden, wirft diese Frau ein.
10: Something that needs to be shown live, especially we don't know if kids are watching.
6: Tatsächlich ist nicht klar, wie die Live-Übertragung ablaufen soll, wie verhindert werden kann.

0: mit Felix Nowak. Und nun zu Lisa Nadmesnik und den Kärntner Themen des Tages.
1: Immer noch fehlt von jenen Tätern, die in Bad Bleiberg brutal ein betagtes Paar in ihrem Haus überfallen haben, eine Spur. Die Polizei erhofft sich von Zeugen noch Hinweise, die einlangen könnten. Der Vorfall ist ja am helllichten Tag gestern Mittag in unmittelbarer Nähe zur Bleiberger Landesstraße geschehen. Auch der 78 Jahre alte Hausbewohner muss noch einvernommen werden. Er war ja unter Gewaltanwendung von den beiden mutmaßlichen Tätern zur Herausgabe von Wertgegenständen gezwungen worden. Im Gebäude befanden sich auch seine pflegebedürftige 78-jährige Lebensgefährtin und eine Pflegehelferin. Martina Steiner informiert.
2: Die Täter, es handelt sich um mindestens zwei Männer, vermutlich bewaffnet mit einem Messer, gehen gegen den Mann äußerst brutal vor, bestätigt Polizeisprecher Matthias Kugelnick.
3: Also der 78-Jährige wurde gefesselt und in der Folge mit Schlägen und durch gefährliche Drogen dazu motiviert, mit ihnen gemeinsam im Haus nach Wertgegenständen zu suchen. Also durch die massive Gewalteinwirkung der Täter ist er am ganzen Körper verletzt worden, ist dann in der Folge mit Verletzungen unbestimmten Grades in das Landeskrankenhaus Villach eingeliefert worden, wo er sich bis dato noch in stationärer Behandlung befindet.
2: Die anwesende Pflegehelferin hat nach dem Überfall über eine Nachbarin die Polizei verständigt. Kugelnick.
3: Also es wurde vom Landeskriminalamt eine genaue Spurensicherung durchgeführt. Vor Ort wurde auch ein Messer gefunden, das mit der Tat in Verbindung stehen könnte. Auch an diesem Messer wurden Spuren gesichert.
2: Die Polizei ersucht die Bevölkerung, Wahrnehmungen über auffällige Personen oder Autos vor und nach der Tat im Gebiet um Bad Bleiberg an das Landeskriminalamt oder eine Polizeiinspektion zu melden.
1: Psychische Probleme treffen Kinder und Jugendliche oft besonders stark. Das zeigt sich auch in den Einrichtungen vom Verein Promente. Seit mehr als 35 Jahren werden dort an 50 Standorten über ganz Kärnten verteilt psychische Erkrankungen behandelt. Und der Bedarf an Therapien dort steigt, sagt Promente-Geschäftsführerin Petra Müller.
4: Merken tun wir es vor allem bei den psychosozialen Zentren. Die bestehen aus verschiedenen Berufsgruppen und helfen, sind die erste Anlaufstelle. Die sind niederschwellig, die sind in verschiedenen Standorten. Also die haben wir in Klagenfurt, im Spital an der Trau, in Villach und in Wolfsberg, wo man hingehen kann. Wenn man einmal belastet ist, kostet auch nichts, sich einen Termin geben kann. Dort arbeiten klinische Psychologen gemeinsam mit Sozialarbeitern und versuchen, die Leute zu unterstützen. Und wir haben im Kinder- und Jugendbereich, und dort merkt man es auch sehr stark, zunehmenden Zustrom, weil es einfach Belastungen gibt bei den Kindern, Konzentrationsschwächen, Lernschwächen, Depressionen auch, ja, bei Kindern und Jugendlichen ist ein ganz großes Thema. Und in diesen Ambulatoren, also Mini-Ambulatoren, die wir haben in St. Veit und Wolfsberg, ist es möglich, eine ganz differenzierte und gute Diagnostik zu bekommen von der klinischen Psychologie, um dann gezielte Angebote eben auch anbieten zu können.
1: Mit einer Kampagne rund um den Welttag für seelische Gesundheit will man einmal mehr auf die Hilfsangebote aufmerksam machen und über die Erkrankungen aufklären. Gestartet wurde heute mit einem Mental Health Run in Klagenfurt. Von 20. bis 22. Oktober können Besucher dann bei einer interaktiven Erlebnisausstellung in Villach erleben, wie sich etwa Depressionen oder Schizophrenie anfühlen. Wir bleiben beim Thema Gesundheit. Physiotherapiepraxen, den Alltag erleichtern und Zeit für Dokumentation sparen. Das ist das Ziel des Klagenfurter Unternehmens Synaptos. 2017 ist es für seine Softwarelösung mit dem Innovations- und Forschungspreis des Landes ausgezeichnet worden. Zum 10-jährigen Firmenjubiläum hat Synaptos mittlerweile 3.500 Kunden in Österreich und Deutschland und jüngst auch Verbesserungen für Patienten entwickelt, berichtet Christoph Klanschnick.
5: In der Physiotherapie ist bei der Arbeit mit Patientinnen und Patienten viel Dokumentationsarbeit notwendig. Genau die versucht Synaptos zu erleichtern. Dank ihrer Softwarelösung können Therapeutinnen und Therapeuten Befunde am Tablet gemeinsam mit Patienten erstellen und viel Zeit sparen, sagt Geschäftsführer Alexander Dobotsky.
6: Die Therapeutinnen und Therapeuten sind Spezialisten im Behandeln von Beschwerdebildern. Wir sind die Spezialisten im Einfachmachen der Praxisverwaltung.
5: Ganz neu entwickelt wurde ein Heimprogramm, das Patienten über ihr Smartphone abrufen können, mit per Video gezeigten, an die Therapie angepassten Übungen. Physiotherapeutin Anita Meixl.
7: Er kann also die Übungen genau wiederholen und bleibt mit mir in direktem Kontakt, weil er mir die Rückmeldung geben kann, wie leicht sind ihm die Übungen gefallen, hat er Schmerzen dabei gehabt, sind ihm die Übungen zu schwer und wie oft hat er sie gemacht. Und das kann ich sofort abrufen am Tablet. Das heißt, ich kann natürlich darauf auch reagieren. Ich weiß mittlerweile, dass die Patienten das auch wirklich sehr gerne annehmen und auch viel motivierter sind, wenn sie eine Rückmeldung vom Therapeuten bekommen, weil der sie

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4: Hallo, schon herzlich willkommen zu einem neuen Abend zur Sendung Plattform Zivilgesellschaft Kärnten-Koroschka. Wie ihr vielleicht wisst, haben wir immer Jahresthemen und wir starten heuer mit dem Jahresthema Frieden. Das Thema ist in aller Munde und es wird auch wieder das Projekt von der Gesellschaft für politische Bildung in Wien unterstützt. Und da ist eben das Jahresthema Frieden. Und wir versuchen, verschiedene Blickwinkel zum Thema Frieden in die Sendung hereinzuholen. Und heute im Rahmen von der Bewegung ATTAC habe ich den Max Hollweg. Servus Max.
5: Grüß dich, hallo, danke für die Einladung.
4: Ja, und es geht jetzt darum, dass wir über das Thema sprechen und da gibt es ja eine, ihr habt ja Initiative Wettrüsten stoppen und über diese Initiative bin ich zu dir gekommen und möchte mit dir einfach über deine Arbeit sprechen und alles, was halt in Richtung Frieden zu tun hat und dass wir da vielleicht ein bisschen das Thema erläutern. Vielleicht magst du dich ein bisschen vorstellen, Max.
5: Ja, danke. Ja, ich bin Max. Ich arbeite bei ATTAC Österreich als Campaigner. Für alle, die es nicht kennen, ATTAC, wir sind eine Bewegungsorganisation, die sich für ein gerechtes Wirtschaftssystem, Klimagerechtigkeit und auch Frieden einsetzt. Und das machen wir mit verschiedenen Kampagnen. Und wir haben eben angesichts der, relativ, wie wir es finden, dramatischen Aufrüstungswelle oder des Wettrüstens im vergangenen Jahr die Kampagne Wettrüsten stoppen gestartet. Zu meinem Hintergrund, ich habe sehr viel zu Klimagerechtigkeit, viel zu Energiedemokratie gearbeitet in den vergangenen Jahren. Wir haben große Vernetzungen, Kampagnen und auch Proteste gegen den Ausbau von fossilen Energiestrukturen, also von der weiteren Nutzung von Gas, von Öl etc. und für ein demokratisches Energiesystem aufgebaut. Das heißt, wir nehmen uns immer wieder Themen, die wir finden, dass sie gerade sehr wichtig sind zu bearbeiten und wo wir auch finden, dass es eine starke zivilgesellschaftliche Stimme braucht. Und ja, das war mal ein kurzer Umriss zu dem, wo ich die vergangenen Jahre und jetzt aktuell gerade
4: Und wo wir auch finden, dass es eine starke zivilgesellschaftliche Stimme braucht. Und ja, das war mal ein kurzer Umriss.

0: Klimapolitik oder auch neoliberale Handelsabkommen, die zu Menschenrechtsverletzungen und weiteren Emissionen beziehungsweise der Klimakatastrophe dazu beitragen.
1: Ja,
0: Ja.
1: also da haben wir ja wir beide sehr viel Parallelen sozusagen, weil ich versuche ja auch Ernährung regional, saisonal, plastikfrei, Zero Waste und vegan irgendwie auch zu verknüpfen. Und alle Themen, die du jetzt ansprichst, gehören zu einem guten Leben für alle Menschen und nicht zur Ausbeutung und anderen Sachen. Und irgendwie, ich bin ja schon weit der 50, kommt mir das so vor, wie in den 70ern, wie klar war, wie noch der Kalte Krieg herrschte, dass man jetzt wieder alles anfängt aufzurüsten und die ganzen monetären Themen jetzt in diese Rüstung zu verpacken, damit man vielleicht ein schlechtes, nicht mehr funktionierendes Wirtschaftssystem überdeckt und einfach dort, wo Arbeitsplätze verloren gehen, die mit Rüstungsaufträgen vollstopfen möchte. Also das ist schon ein Punkt für eine schlechtere Zeit. Und überall die Kürzungen im Sozialsystem, du hast da wirklich sehr viele Punkte angesprochen. Vor allem trifft es wieder Familien, Frauen, Ausgrenzung und ich weiß nicht, den Klimawandel sowieso. Ja. Und deswegen finde ich es sehr interessant, dass du die bereit erklärt hast und danke schön für die Bereitschaft für dieses Gespräch, weil ich glaube, es ist einfach ganz wichtig, Stimmen aus der Zivilgesellschaft zu hören und um eben Frieden, Demokratie, Gleichheit, um das alles zu unterstützen. Und das mache ich auch schon seit über 10 Jahren mit meinen Radiosendungen. Ich habe schon ganz viele Themen versucht zu erläutern. Und was ist jetzt so eure grundsätzliche Arbeit für solche Punkte? Was würdest du jetzt so einmal grob anreißen?
0: Ja, wir versuchen immer in unserer, ich sag mal, Kampagnenarbeit eben große Netzwerke zu bilden, Menschen zu organisieren, dass wir aktiv werden, viele Unterstützerinnen zu finden. Und wir sind ja schon eine Plattform von ganz vielen Aktiven, also Aktivistinnen, die sich für das gute Leben für alle einsetzen oder eine gerechte Zukunft. Und da gehen wir eigentlich meistens so vor, dass wir eben politische Prozesse einerseits beobachten, aber natürlich Druck aufbauen. Und jetzt in dem ganz konkreten Fall, wo wir gerade sehr besorgt drauf schauen, ist der Budgetvorschlag der Bundesregierung beispielsweise, wo in ganz vielen oder fast allen Bereichen, die eigentlich für eine gute Daseinsvorsorge, für ein gutes Sozial-Gesundheitssystem oder auch Klimagerechtigkeit oder Infrastruktur notwendig sind, gekürzt wird. Also überall wird gekürzt, außer beim Militär. Und diese Dynamik sehen wir eben in ganz vielen verschiedenen Ländern, insbesondere auch in europäischen Ländern, aber leider auch global, dass eben an diesen Grundpfeilern für eine solidarische, demokratische Gesellschaft immer mehr gesägt wird und stattdessen in autoritäre Militärstrukturen das Geld gesteckt wird. Und da haben wir eine Petition gestartet. Ja, vor Ende Mai haben wir sie gestartet. Und jetzt mit der Budgetrede des Finanzministers am 10. Juni haben wir auch dann die Fakten bekommen. Und leider schaut es genauso aus, auch wenn es ein bisschen anders von Ihnen kommuniziert wird, dass es so ist. Überall wird gekürzt. Das Einzige, wo fast 400 Millionen Euro zusätzlich bereitgestellt werden, ist für das Militär. Und da haben wir mittlerweile mit 2.500 Unterstützerinnen gemeinsam schon viele Unterschriften erreicht, aber wir brauchen eben noch mehr. Und am 10. Juli ist eben dann die Entscheidung im Nationalrat. Und ja, da gilt es für uns einfach gesellschaftlichen Druck aufzubauen, auf diese Missstände hinzuweisen, wie du eben schon gesagt hast. Also wer leidet vor allem darunter. Also wir sehen es in verschiedenen Beispielsweisen, vor allem Frauen beziehungsweise in den Bereichen Familienunterstützung zum Beispiel, aber ganz stark auch Personen, Geflüchtete, die Personen, die Mindestsicherung beziehen, suchtkranke Menschen, all diese Programme, Deutschkurse etc. werden weggekürzt und so werden wir wahrscheinlich einfach eine Verschärfung von vielen Krisen, von Armut, aber

0: auch von Problemen in der Infrastruktur, im Bildungssystem. Wir haben gesehen, wie viele Studierende und Beschäftigte von Universitäten auf die Straße gegangen sind vor wenigen Wochen, um gegen die Kürzungen im Unisektor vorzugehen.
1: Im Budget, weil da haben sie ja zurückgerudert, weil da hat es ja dann die Interviews dazu gegeben wegen den Universitäten, dass das Budget gleich bleibt. Ist das jetzt gleich geblieben oder haben sie es wirklich gekürzt auf die 15 Milliarden, glaube ich, war das, statt 18, so irgendwie?
0: Ja, ich muss mir die Zahlen auch nochmal korrekt anschauen, aber es ist auf jeden Fall jetzt vieles gekürzt. Also es ist bei vielen Dingen wird ja aufgrund auch der Inflation beispielsweise eigentlich mehr Geld gebraucht und das sehen wir eigentlich fast nirgendwo. Das heißt, real wird eigentlich überall gekürzt. Und das sehen wir ebenso bei den Pensionen, das sehen wir in ganz vielen grundlegenden Bereichen, wo dann eben Gelder fehlen werden. Aber ja, da
1: was
0: kann
1: ich
0: man
1: total schlimm finde, ist für diese, also ich glaube, jetzt der Beruf des Politikers kein schöner mehr ist. Das glaube ich schon. Und ich glaube auch, dass sich fast niemand mehr diese Verantwortung umhängen möchte. Aber ganz ehrlich, wenn du als Unternehmen solche Zahlen hättest, wärst du schon, ich weiß nicht, vor Jahrzehnten in Insolvenz gegangen und niemand muss für diese Sachen Verantwortung übernehmen. Jeder Kleine, und da spreche ich auch von mir persönlich, muss Verantwortung übernehmen über die Dinge, die er tut. Und der Staat muss das nicht tun. Und ich finde, die Zeit ist aber gekommen, dass man einfach sagt, okay, man soll sich jetzt einmal das anschauen, weil wo ist denn das Geld überall hingeflossen? Wir hatten das ganze Geld bekommen. Wir leben in einem Hochsteuerland und wir haben für nichts mehr ein Geld und wir sind so verschuldet wie noch nie. Also ganz ehrlich, es müsste jetzt auch einmal da Verantwortung übernommen werden. Also nicht nur sagen, ich kürze überall, dass wieder von das Geld von uns allen kommt, sondern es braucht einmal wirklich, weil Frankreich hat ja jetzt schon gesagt, es kommen zu wenig Kinder auf die Welt. Ich meine, wie stellen Sie sich denn das vor? Alles das kürzen und dann sollen noch mehr Kinder auf die Welt kommen? Sie sind ja nicht einmal mehr willkommen. Wie wollen wir in einer ein, zwei Generationen, das geht ja dann exponentiell zurück. Wie wollen wir denn in Zukunft leben? Wie soll denn das ausschauen? Also wie ist denn da deine Meinung dazu? Also alles, was du genannt hast, fällt da rein.
0: Ja, genau, das ist halt unser nächster großer Punkt. Also wir setzen uns hier schon seit Jahren für gerechte Besteuerung beispielsweise von Superreichen oder auch Konzernen ein. Und da haben wir jetzt erst kurz vor der Budgetrede beispielsweise eine neue Recherche rausgebracht, wie viele Milliarden an Euro eigentlich verloren gegangen sind, weil es zum Beispiel keine Erbschaftssteuer mehr gibt. Ja, also da geht es wirklich nur um die Vermögen von über oder die Erbschaften von beispielsweise über 5 Millionen Euro, wo wir schon lange eine progressive Erbschaftssteuer fordern. Und da sind seit 2008 zum Beispiel 36 Milliarden Euro nach der Abschaffung der Erbschaftssteuer verloren gegangen dadurch. Wir sehen auch, wir fordern schon lange eine Vermögenssteuer. Wir haben gesehen, nämlich das Interessante und Schreckliche ist ja, dass die Armutsgefährdung geht nach oben, die Kürzungen kommen überall, aber die großen Konzerne haben in den Krisen massive Profite gemacht. Ja, also da haben wir auch immer wieder drüber gesprochen, wie ist es mit diesen Besteuerungen von diesen sogenannten Übergewinnen. Wie ist es möglich?
1: Nein, aber glaubst du nicht, dass das geplant ist? Dass das geplant ist? Ich sage dir ganz ehrlich, als das System, was wir haben, es funktioniert, dieses kapitalgenerierte System funktioniert nicht mehr. Und man versucht jetzt eines auf das andere draufzusetzen, nur damit es irgendwie weiter erhalten bleibt. Und das ist ja über Jahrzehnte aufgebaut. Ich kann mich noch wirklich erinnern, in den 70er, 80er Jahren, wenn du gearbeitet hast, hast du das, was du gearbeitet hast, hast du verdient. Und dann sind die wirklich Spekulationen gekommen. Und dann hat sich eben Finanzwesen von der Realwirtschaft entfernt. Und das ist dann in großen Schritten gekommen. mit dem Basel 1, Basel 2, Basel 3, Basel 4. Ich kann mich an das alles noch erinnern. Ich habe das wirklich alles mitgemacht. Ich habe das nicht ernst genommen zuerst. Und ich muss aber sagen, das ist sehr brutal, hat das zugeschlagen. Und das sind die letzten 40 Jahre, die da wirklich ganz arg gearbeitet wurde.
0: Ja, wir sind es ja. Wir haben jetzt den ersten Billionär auf der Welt, gell?
1: Ja,
0: Elon Musk, das sind ja Dimensionen, die sind unvorstellbar. Also die haben sich ja auch nochmal die letzten, sag ich mal, 10 Jahre oder nehmen wir vielleicht die Finanzkrise als Ausgangspunkt, wo dann danach darüber diskutiert wird. Mhm. Genau, 2008, 2009, wo diskutiert wurde und wo wir ja auch ganz aktiv waren als Attac. Nach einer Forderung des Umbaus und wo schon ganz viel darüber gesprochen wird, so kann es nicht weitergehen etc. Was wir gesehen haben, diese Akteure, die da von diesen Finanzmärkten profitieren, von dieser Kapitalakkumulation, haben ihre Macht weiter maßlos ausgebaut und haben wir jetzt eben in Dimensionen vorgestoßen, die noch unvorstellbar waren.
1: Aber jetzt frage ich dich noch was. Hast du von den Fibonacci-Zahlen und von dieser Fibonacci-Kurve schon was gehört? Also angeblich, wenn man das alles zurückverfolgt, hat diese Finanzkrisen, die wir jetzt haben, in diesen Kurven auf und ab, auf und ab, auf und ab, das kann man ja in der Natur überall kann man das nachvollziehen, hat 1929, 30 mit dieser Finanzkrise hat das begonnen. Und wenn man das jetzt so durchzieht über die Wellen, endet das heuer oder nächstes Jahr diese Kurven. Das heißt, es muss laut diesen Berechnungen, und das berechnet auch die Börse so, also die sich auskennen, berechnen es so, da müsste es jetzt im Herbst, heuer oder nächstes Jahr einen kompletten Crash geben. Mhm. Also ich will nur sagen, so lange liegt das schon zurück, diese Finanz, dieses Auf, Ab, wo das schon aufgebaut worden ist.
0: Ja, ich glaube, so Prognosen sind super erschreckend und ich denke auch, und da müssen wir eben darum kämpfen, dass wir Strukturen aufbauen, um dass das eben nicht in einem einfach bösen Crash landet, sondern dass wir haben oft gesagt so, dass wir die Transformation wollen, dass wir den Umbau geplant wollen und nicht eben durch den großen Crash, das große Chaos, unter dem dann ganz viele Menschen leiden, in denen Kriege ausbrechen etc. Mhm. Und ich glaube, da sind wir genau an diesem Punkt, wie du gerade sagst. Da gibt es wahrscheinlich verschiedene Prognosen und das ist immer super schwierig hervorzusehen, wann das passiert genau, aber dass wir da an quasi so sogenannte Kipppunkte kommen, wo Systeme einfach nicht mehr funktionieren. Das sehen wir alltäglich, ja, mit der Klimakatastrophe, mit Kriegen, wo Gesellschaften kollabieren am Ende des Tages. Und wir haben, denke ich, noch eine Chance, eben in diesem ganzen Gewühl an verschiedenen politischen Entwicklungen, das Ruder rumzureißen, indem wir eben Politik für die Menschen machen und nicht für die Reichen und Konzerne. Aber es wird immer schwieriger, das muss man halt, glaube ich, auch so sagen, weil sich eben eine ökonomische Klasse gerade komplett abspaltet und ihr eigenes System aufbauen möchte.
1: Man muss ja noch,
0: und Co. Genau.
1: Genau, und man muss ja noch dazu sagen, dass der Technologiefortschritt, der jetzt kommt, der uns in den nächsten 5 bis 10 Jahren wahrscheinlich 80% der Arbeitsplätze kosten wird, wenn sich diese Leute, also wenn die Menschen nicht anfangen, sich auf diese neue Transformation der Berufe zu spezialisieren, dass man sich anschaut, okay, ich habe diesen Beruf, aber was kann ich denn weitermachen? Weil alles, was automatisiert möglich ist, wird von der KI übernommen. Also da brauchen wir jetzt uns nichts mehr vormachen, das wird so kommen. Und deswegen wäre es so wichtig, dass wir alle, es wird jeder gebraucht, an einem Strang ziehen, dass ein gutes Leben für alle Menschen. Und deswegen ist ja auch die Rückverteilung, da gibt es ja auch schon so viele Kampagnen und so Sachen. Ich glaube, es ist, wir landen der Frieden und alles, um was es geht, hat mit Kapital, mit Systemen, mit Macht und allen Themen zu tun, für die du, ich und viele sich schon seit Jahrzehnten einsetzen. Wie siehst du das?
0: Ja, das sehe ich genauso. Und vielleicht können wir da jeder ein bisschen nochmal tiefer gehen in die ganze Dynamik rund um die Militarisierung und Aufrüstung, weil das ist ein Sektor zum Beispiel, ja, wo wir sehen, wir haben einen Sicherheitsdiskurs, der darum geht, es gibt vermehrt Eskalation von Kriegen, eine ganz verrohte Sprache, sehr konflikthafte Geopolitik. Und die Reaktion darauf ist vor allem, wir müssen uns hochrüsten, um Gesellschaften zu schützen. Also ich rede jetzt, wie die EU beispielsweise spricht. Und da haben wir uns zum Beispiel mal angeschaut, okay, mit welchen Expertinnen habt ihr, also ihr ist die EU-Kommission rund um Ursula von der Leyen, eigentlich in den vergangenen Jahren vor allem gesprochen zum Thema Verteidigungs- und Sicherheitspolitik. Und da sind wir drauf gekommen, dass die EU-Kommission sich zum Beispiel im letzten Jahr 87 Mal mit Vertreterinnen von der Rüstungslobby getroffen hat, explizit im Transparenzregister eingetragen. Demgegenüber hatte sich aber nur 13 Mal zum Beispiel mit Friedensforscherinnen, mit Zivilgesellschaft, mit Gewerkschaften zum Beispiel getroffen. Ja, also wir sehen da einfach einen riesen Anstieg an Treffen mit der Rüstungslobby. Bei den Parlamentarierinnen, also EU-Parlament, sieht es genauso aus oder fast noch schlimmer. Das heißt, die gehen da ein und aus, genauso wie die großen Tech-Firmen und die fossilen Energiekonzerne. Und versuchen da eben ihre Agenda zu pushen mit Millionen an Lobbyausgaben. Wir haben das in unserer Recherche alles ein bisschen dargestellt und die auch explizit die Profite mit Krieg genannt, weil wir sehen, seitdem die Kriege noch eskaliert sind, begonnen haben, beispielsweise der russische Angriff auf die Ukraine und jetzt schon jahrelang der Krieg, der dort herrscht, hat zum Beispiel die Aktie vom größten deutschen Rüstungskonzern, der auch in Österreich sehr aktiv ist, Rheinmetall,
1: ja.
0: Ver-21-facht. Das heißt, wenn du im Herbst 2021 hat die Rheinmetall-Aktie circa 70 bis 80 Euro gekostet. Und wenn du dir damals eine gekauft hast, dann hast du im letzten Herbst beziehungsweise im Winter teilweise 2000 Euro für diese Aktie bekommen. Ja, das heißt, das Geld, was du dort angelegt hast, hat sich ver-21-facht. Das sind riesen Gewinnmargen oder Profitmargen und diese Industrie boomt.
1: Aber ich glaube, dass diese Gewinnmarge noch eine kleine ist gegenüber anderen Spekulationen, weil 21 ver-21-facht ist sehr viel, aber da gibt es noch ganz andere Nummern. Also wenn man sich da mit der Finanzbranche ein bisschen beschäftigt und ich schaue da oft sehr genau hin, die Gewinnmaximierung nach oben hat keine Grenze mehr. Also das Rheinmetall ist gerade vielleicht für uns im deutschsprachigen Raum ein Begriff, aber wenn du dir dann die anderen Konzerne anschaust, das kann man sich, das ist in Zahlen nicht mehr vorstellbar.
0: Mhm. Ja, ich habe es eben jetzt nochmal als Beispiel rausgenommen, weil die halt explizit von dieser Entwicklung von Kriegen profitieren. Ja? Und als dann Friedensgespräche beispielsweise im Raum standen, ist die Aktie sofort mal um 15 bis 20% gefallen. Ja? Also sehen wir quasi diese nochmal so starke Verknüpfung davon, wie diese Firmen, auch wenn vielleicht nicht jetzt jedes Individuum, das in dieser Firma arbeitet, aber dann doch diese ökonomische Struktur so aufgebaut ist, dass sie davon leben, dass mehr Kriege eskalieren, um mehr Waffen produzieren zu können am Ende des Tages. Und das macht uns eben so große Sorge, weil wir sehen einerseits die Aufrüstung und andererseits dann aber auch die Verrohung der Sprache, die Idee, wie man Politik macht und die große Gefahr von weiterer Eskalation und Kriegen, in denen dann dieses Gerät auch wirklich eingesetzt wird, das jetzt angeschafft wird.
1: Ja. Aber wenn man jetzt den Ukraine-Krieg als Beispiel nimmt und man sieht, dass die Ukraine sich ja durch die Drohnenproduktion und alle bestellen jetzt bei der Ukraine die Drohnen, sich ja jetzt relativ, wie sagt man denn, als Kriegserprobung, das, was ich sage, ist jetzt brutal, also nicht als, also Kriegserprobung sozusagen als beispielhaft hergenommen wird, das ist voll brutal. Und alle, also ich glaube, die Wartezeit auf Drohnen von der Ukraine, Deutschland hat bestellt 4,5 Jahre.
0: Ja.
1: Und da steckt man jetzt so viel Geld in Rüstung, in Panzer und andere Sachen und dabei wird der Krieg nicht mehr mit Panzer entschieden, sondern mit Drohnen. Und
0: Ja.
1: man sagt ja jetzt schon, das, was Deutschland in Rheinmetall oder in Rüstung oder auch Österreich investiert, ist eigentlich verlorenes Geld, weil die Technik schon ganz andere ist.
0: Ja, das ist der nächste Punkt. Das kritisieren wir ja auch oft im Sinne von einer blinden Aufrüstung, wie es einfach ganz stark darum geht, möglichst viel Geld reinzustecken und irgendwie so ein Drohszenario aufzubauen. Wir haben ganz viel militärisches Gerät und ja, wir sehen das auch extrem kritisch, da eben generell, also wir kritisieren das einfach von Grund auf, dass wir denken, mehr Waffen sind nicht die Lösung, die mehr Frieden bringen in der Zukunft. Ja, es ist natürlich ein ganz spezieller Fall, wenn ein Land wie die Ukraine angegriffen wird, dass es sich auch mit Waffen verteidigen muss. Das steht außer Frage.
1: Komplett, ja.
0: Der nächste Punkt ist aber, wie verhindern wir, dass weitere Kriege entstehen und wie dieser Krieg auch wieder beendet werden kann? Ja, und ich glaube, das ist unser großer Punkt, wo wir halt mit großer Sorge drauf schauen, dass jetzt, ob sei es Drohnen, auch die Problematik mit diesen autonomen Waffensystemen, wo immer wer Geld reingesteckt wird, wo es auch ganz enge Verbindungen mit der Tech-Branche gibt, ja, wo wir einfach sehen, okay, da wird einfach ein neues Geschäftsfeld aufgemacht und das wird einfach so drüber gesprochen, als wäre das eine tolle Innovation, dass es jetzt automatisierte Waffensysteme gibt, die ferngesteuert oder sogar KI-gesteuert funktionieren. Aber am Ende des Tages geht es darum, dass diese Waffen hergestellt werden, um potenziell zu töten, ja, und Menschenleben
1: Genau.
0: zu vernichten.
1: Ja.
0: Und das fehlt uns im Diskurs komplett, ja.
1: Ja, aber
0: Das ist ja
1: glaubst du
0: einfach.
1: nicht, dass das den Menschen per se, denn ich sage jetzt einmal, den wirklich Otto Normalbürger, und wenn man jetzt diese Bedürfnispyramide hernimmt und die Menschen, die Armut steigt, die Menschen sind damit beschäftigt, ihren Alltag zu bewältigen, dass die gar keine Zeit mehr oder Ressource mehr dafür haben, sich um andere Themen zu kümmern, und dass eigentlich das ein leichtes Spiel ist, immer das Spiel mit der Angst. Also dass man die Menschen klein hält und dass man, ich will nicht sagen absichtlich, das kann ich nicht beweisen oder sagen, aber dass man wirklich bewusst solche Angst schürt, damit das Kollektiv doch hinter diesen Systemen steht, weil man sagt, man braucht das, man eben mit dem Angstszenario. Also das macht mir mehr Angst, dass man da in diesen, dass ganz viele noch nicht in dem Aufwachprozess sind, dass man sagt, okay, schaut's doch da mal genau hin oder versucht's einmal da ein bisschen, weil ich muss ehrlich sagen, man muss schon sehr tief graben. Es hilft nicht, wenn du nur, also, und ich mache das über Jahrzehnte, dass ich mir Systeme ganz genau anschaue. Wie hängen sie zusammen? Warum hängen sie zusammen? Was ist die Auswirkung von etwas? Wie ist das Verhalten dann da einzustufen und so? Und da ist halt, glaube ich, dieses generell die Überforderung des vom alltäglichen Leben, und dann hast du wahrscheinlich wenig Ressourcen, die um diese Sachen zu kümmern. Wie siehst du das in den Kampagnen oder wie groß siehst du die Chance? Es ist wichtig, etwas zu tun, aber wenn man sieht, wie das in welcher Schnelligkeit das vorangeht, wie siehst du das im Gegenzug zu den Kampagnen, die ihr macht? Wie ist da das Conclusio von euch?
0: Ja, wie du richtig sagst, so das Spiel mit der Angst, und wir sehen es ja tagtäglich in den Medien, wie Krieg ist allgegenwärtig und die Bedrohung wird einfach konstant irgendwie den Menschen ja quasi präsentiert. Und dem entgegen gibt es aber nur ganz, ganz wenig differenzierte Lösungsvorschläge, ja, die irgendwie dann auch wirklich breit diskutiert werden. Und das ist das Fatale, dass, wie du sagst, es passiert mit einer Geschwindigkeit und mit einem angeblichen Konsens, der, glaube ich, in der Gesellschaft oder bei Menschen, die sich dann irgendwie ein bisschen mehr damit beschäftigen, gar nicht vorherrscht. Aber es wird so getan, als wäre einfach der Konsens, wir müssen jetzt aufrüsten und das ist die einzige Chance, um Frieden zu sichern. Da wäre. Und da sind wir, versuchen wir als Kampagne, und da sehe ich unsere Chance einerseits, und das haben wir im vergangenen Jahr geschafft, so immer wieder zum Beispiel in den medialen Diskurs zumindest rein zu grätschen, sage ich mal, indem wir kurze Recherchen gemacht haben, wie zum Beispiel das mit den Lobbytreffen auf EU-Ebene, Oder auch, wie fatal quasi die Aufrüstung auf die Klimakrise wirkt, indem sie halt nochmal ganz viel neue Emissionen emittiert und es quasi ein Teufelskreis von Krieg geht immer einher mit ganz viel Zerstörung von Le Menschenleben, aber auch von ökologischer Zerstörung, was eng miteinander verknüpft ist. Und die Aufrüstung an sich produziert nochmal ganz viele zusätzliche Emissionen, womit die Klimaziele gar nicht mehr erreicht werden können. Und damit waren wir auch ganz gut in den Medien vertreten. Was jetzt aber, glaube ich, unbedingt, was wir brauchen, ist auch eine starke Stimme auf der Straße, große Mobilisierungen, die breit sind, vergleichbar zum Beispiel mit der Klimabewegung vor einigen Jahren, als sie groß war, die wirklich, wo Menschen sich gemeinsam auf der Straße treffen, sich austauschen, in den politischen Diskurs kommen. Wir versuchen das auch im Kleinen mit verschiedenen Veranstaltungen an verschiedenen Orten. Wir möchten, also wir haben jetzt auch in Kärnten beispielsweise unsere Frühjahrsakademie gehabt im Juni, im Mai, wo wir auch eine Podiumsdiskussion dazu hatten. Wir machen Veranstaltungen in Graz, im Burgenland im Herbst, in Linz bei der Ars Electronica beispielsweise. Im September sind wir sehr präsent mit dem Thema. Also wir versuchen wirklich sehr breit ins Gespräch zu kommen auf der einen Seite. Und da gibt es in anderen Ländern, in Europa beispielsweise schon viel größere Bewegungen. Ich war vorletzte Woche in Brüssel. Da haben wir das erste Mal aufgerufen mit der europäischen Kampagne Stop Rearm Europe, zum gemeinsamen Aktionstag beziehungsweise Großdemo. Da waren wir schon über 12.000, knapp 15.000 Menschen auf der Straße, eine große Versammlung. Da war wirklich Energie zu spüren und da hat man auch gemerkt, da ist eine gesellschaftliche Kraft dahinter. Und das müssen wir, glaube ich, auch perspektivisch erreichen, damit wir damit auch den medialen Diskurs ein bisschen wieder aufbrechen und kritische Stimmen in die Medien bekommen, in den gesellschaftlichen Diskurs, in die Debatte und damit auch der Politik Druck machen. Weil ansonsten, ja, wie du richtig sagst, verstärkt sich diese Dynamik zwischen die Menschen haben berechtigterweise Sorgen in Zeiten von ganz vielen Krisen, also diese Kriege und Eskalationen kommen ja einher mit Energiekrise, mit Inflation, Teuerung und zum Beispiel jetzt auch vermehrt Extremwetterereignissen. Und da brauchen wir einfach diese Alternativen, müssen wir wieder reinbringen in den Diskurs. Und das
1: Was
0: läuft,
1: ist
0: glaube
1: da
0: ich, nur
1: jetzt?
0: durch
1: Also das,
0: Organisierung gemeinsame. Ja,
1: ja, du
0: ja.
1: sagst, also ich finde das super, Aktivierung von 12.000 Menschen ist super, 15.000.
0: Ja.
1: In Europa haben wir 800 Millionen Einwohner
0: Ja.
1: und wir reden da von 12.000 Leuten.
0: Ja.
1: Ich weiß, man braucht 7,5% von einer Gesellschaft, dass gewisse Systeme
0: Ja.
1: knicken oder fallen oder dass man
0: Ja.
1: natürlich. Ich bin auch in einer Gruppe, zum Beispiel, da entsteht in Deutschland ein europäisches Friedenszentrum. Es passiert total viel, aber ich denke einfach, es müsste irgendwie so ein großer Wurf passieren, dass es so ein kollektives Erwachen gibt, dass wir das alle, wir wollen es ja gar nicht. Und
0: Ja.
1: die Grundeinstellung des Menschen ist eigentlich, dass er in Ruhe einfach leben möchte. Und einfach, wir haben eine große Verbundenheit zur Natur, aber ich verstehe das nicht. Das ist eigentlich eine totale Logik, dass das, was wir tun, nicht richtig ist.
0: Ja.
1: Und dass je früher wir anfangen mit den Themen, uns den Themen zu stellen und es anzugreifen, natürlich braucht es ein extrem, also wie sagt man, der Anfang eines wie sagt man, eines Umbruches dauert immer länger, aber dann geht er umso schneller exponentiell nach oben. Das heißt, ich wünsche mir wirklich, dass sehr viele Menschen aufwachen und sagen, sie machen das Theater nicht mehr mit. Warum's?
0: Ja.
1: Und ehrlich, die Wahlen dazwischen, zwischen 4 Jahren, 6 Jahren, 5 Jahren, egal welche Wahl du dann halt hast, das ist zu
0: Ja.
1: lange, in der jetzigen Zeit zu lange. Wir müssten viel direkter in Entscheidungsprozesse eingebunden werden. In der GWÖ machen sie jetzt so Bürgerräte in Gemeinden, um das Gemeinwohlprodukt in an in Wien machen sie das jetzt gerade, um das auch zu testen, dass der Bürger da mitmacht. Aber was, es ist einfach irrsinnig schwierig, solche Prozesse irgendwo in ein System zu integrieren, was schon so lange läuft. Und ich habe halt immer Angst, dass uns die Zeit davonläuft. Wie siehst du das?
0: Ich sehe das ganz ähnlich und ich sehe da auch sehr viel Verdrängung natürlich und Angst, dass eben in diesen ganzen Krisen, dass wir dann jetzt eh nichts machen können und uns zurückziehen ins eigene, die Abschottung, wie wir es ja auch sehen, ganz oft. Aber ich glaube auch, und da ist es eben ganz wichtig, irgendwie dann aktiv zu sein, dass wir konstant und da, wie du richtig gesagt hast, mit 12.000 Menschen auf der Straße, werden wir jetzt nicht das Ruder rumreißen, sondern wir brauchen viel mehr, wir brauchen das irgendwie viel breiter und wir müssen aber konstant versuchen, diesen Moment zu schaffen. Das ist, glaube ich, meine Herangehensweise, ja. Also wir können nicht planen, dass die soziale Bewegung an Tag X groß wird. So funktioniert das, meiner Erfahrung oder auch, wie es ja auch in der Forschung rund um soziale Bewegungen irgendwie immer wieder deutlich wird, nicht, sondern es braucht immer wieder den Anstoß, das, was passiert, und dann müssen wir diese Unzufriedenheit auch aufgreifen, und dann kann es schnell auch gehen mit großen Mobilisierungen, ja, das sehen wir, dann werden die Demos auf einmal mit 100.000, 200.000, aber das kann man nicht einfach so von langer Hand planen. Na, das ist meine Erfahrung.
1: Es ist richtig, ja.
0: Das heißt, irgendwie muss es dann durchschlagen, ja, weil dann irgendein Wunderpunkt getroffen wird. Wir sehen es ja zum Beispiel gerade in verschiedenen Ländern, wo immer wieder große Protestbewegungen aufkeimen, in Serbien jetzt schon lange, seit über einem Jahr, wo hunderte tausende Menschen auf die Straße gehen. Und da gab es diesen einen Auslöser dieses schrecklichen Einsturzes des Bahnhofsdachs,
1: ja, in genau.
0: Wo auf einmal aber eine Protestbewegung gegen das ganze korrupte und autoritäre Regime rund um Vucic ausgebrochen ist, die sich wirklich gehalten hat, Strukturen aufgebaut hat, Demokratie von unten. Und sich auch bis heute festhält, ja. Also das ist halt spannend zu sehen, glaube ich, wie dann manchmal so kleine Dinge Auslöser sind, die dann diese Unzufriedenheit aufgeben. Und das ist meine Hoffnung, dass wir es schaffen, das heraus, ich sag mal, zu kitzeln auch irgendwo, ne? Diese allgemeine Unzufriedenheit mit dem, was passiert, und das halt, dass wir nicht zu spät dran sind, wie du nämlich richtig sagst. Und da müssen wir aber ganz, ganz große, also ein paar Sprichwörter, aber es soll nicht abgedroschen klingen, aber wir bohren dann nämlich ganz große Bretter. Ja?
1: Das ist mal klar, ich mache das in der Gesellschaftsumbrüche. Das sind Gesellschaftsumbrüche, an denen gearbeitet wird. Ja. Aber vielleicht kann man sagen, also Zukunftsszenario, dass die Orte, an denen Veränderung passiert, immer mehr werden und dass diese vielen dann trotzdem irgendwann einmal dieses große Ganze ergeben.
0: Ja, und ich denke, wir müssen uns da gut konzentrieren auf die Dinge, die passieren, und uns gegenseitig unterstützen. Ich glaube, wir dürfen auch nicht in den Modus verfallen, dass wir jetzt uns komplett verausgaben, sage ich mal, mit jeden Tag was anderes, Neues, auf jeden neuen Skandal immer reagieren und eine Demo anmelden, sondern dass wir uns zusammentun und gut konzentriert Orte suchen, wo wir das Gefühl haben, da können wir viele Menschen erreichen, da ist irgendetwas zugespitzt und da müssen wir gegen kämpfen. Und dann können wir, glaube ich, auch stärker in die Gesellschaft reinwirken. Und ja, ich glaube, was natürlich ein großes Problem ist, dass wir jetzt sowohl auf der EU und in den meisten Mitgliedstaaten haben wir einfach so eine Verschiebung ganz nach rechts. Ja,
1: komplett, also ja, das wollte ich jetzt gerade, das ist jetzt gerade in meinem Kopf gewesen, dass sie das jetzt anbringt.
0: Das heißt, wir haben auch nicht die Situation, wo wir jetzt einfach irgendwie ein bisschen Druck aufbauen und die Politikerinnen werden dann schon irgendwie, weil sie die Argumente hören, dann ein bisschen was anders machen. Na, die wollen genau das, was sie gerade machen, weiter durchpushen. Ja,
1: und sie wollen es noch größer aufziehen, genau, damit das andere gar keine Chance mehr hat.
0: Genau, und das ist, glaube ich, auch eine Situation, in der wir uns befinden, wo wir ehrlich sein müssen, also keine Illusionen haben, dass jetzt, wie du sagst, so eine kleine Demo oder ein offener Brief irgendwie
1: was auslöst,
0: den großen Wurf bringt, ja. Ja, weil es ist diametral gegen deren Interessen, die gerade an der Macht sind, in größten Teilen. Und da müssen wir halt wirklich schauen, dass wir wirklich so viel Druck aufbauen, deswegen habe ich das Serbien-Beispiel jetzt auch gebracht, dass wir da hinkommen, dass wirklich es massive Verschiebungen gibt, wieder, wo wir einfach diesem Rechtsruck was entgegensetzen.
1: Und positiv möchte ich erwähnen, dass die Wahl in Ungarn doch funktioniert hat.
0: Ja,
1: also das genau, ist für mich ein positives Beispiel, wo man eigentlich, also ich war mir nicht sicher, ob es funktioniert, ob nicht da die Propaganda besser ist als dann das Wahlergebnis, aber es hat doch funktioniert und ist für mich jetzt in dem Fall was Positives. Ich habe noch gestern eine Diskussion gehört, dass sich der Kickl mit Kurz angeblich für 2 Stunden Gespräch getroffen hat. Die haben mir gedacht, na bitte. Ja, es ist irgendwie, Und der Kurz hat ja für den Peter Thiel gearbeitet. Und wenn man weiß, dass der den Transhumanismus möchte, dann möchte man das alles nicht zusammenzählen, was dann unterm Strich rauskommt. Wir haben jetzt noch ein paar Minuten. Was würdest du erstens dir wünschen? Was ist das Conclusio für dich? Und wie schaut es in der Zukunft aus? Also wie, also ein bisschen umrissen haben wir ja schon, wie man vorgehen kann, dass man doch mehrere Menschen erreicht. Aber was ist so dein Big Picture? Was möchtest oder was ist deine Zukunftsvision und wie würdest du ein paar Schritte dorthin setzen?
0: Ja, wie gesagt, mir hat das jetzt sehr viel Energie gegeben. Also einerseits die Demo, aber vor allem auch die Versammlung, die wir in Brüssel hatten an dem Wochenende, wo wirklich hunderte Organisationen aus ganz Europa teilgenommen haben. Und da sind wir schon relativ konkret geworden, nämlich verschiedene Schülerinnen und Jugendorganisationen planen für den Freitag, 20. November, einen großen Schul- und Unistreik voraussichtlich, um eben gegen ganz oft auch die Wehrpflicht, also es gibt ja jetzt in vielen Ländern hier ja auch die Überlegung zum Beispiel die Wehrpflicht zu verlängern oder auch wieder einzuführen, beispielsweise in Deutschland, wo sie ja abgeschafft wurde oder ausgesetzt wurde. Und da tun sich gerade die junge Generation tut sich da zusammen und verbindet diese Themen. Einerseits die Wehrpflicht, andererseits die Militarisierung, aber auch die Klimakrise und generell die ökonomischen Krisen. Und das ist, glaube ich, auch eine Dynamik, die wir zum Beispiel aufgreifen werden mit dem internationalen Netzwerk. Das heißt, in dem Novemberwochenende versuchen wir nochmal richtig, also wieder richtig groß zu mobilisieren, uns diesem Streik anzuschließen und mit verschiedenen Aktionen in ganz Europa an dem Wochenende vom 20. bis 22. November auf der Straße zu sein. Und mit diesem Fixpunkt versuchen wir jetzt einfach zu organisieren. Wir werden jetzt ganz viele Veranstaltungen organisieren, werden jetzt zur Budgetbeschluss nochmal eine Aktion, vorher noch sehr viele Unterschriften sammeln, werden im Herbst, wie gesagt, Anfang September in Linz am Hauptplatz zum Beispiel mehrere Tage bei der Ars Electronica eine große Demokratiezone aufbauen, werden in Graz, im Burgenland, auch weiterhin in Oberösterreich und hoffentlich auch wieder in Kärnten mit verschiedenen Veranstaltungen präsent sein. Das heißt, wir wollen einerseits Dialog schaffen, aber andererseits auch organisieren. Und das, was mir Hoffnung macht, ist tatsächlich, dass wir aktuell mehr werden. Also ich sehe es gerade so, dass wir als Bewegung wachsen. Wir sind noch ganz, ganz am Anfang. Also wir sind leider noch viel zu wenige, aber es ist was im Entstehen. Und ich hoffe, diese Dynamik wird sich jetzt auch über den Sommer ein bisschen beschleunigen und dass wir da wirklich gesellschaftliche Kraft aufbauen können.
1: Der Sommer, sagt man, wird die energetische Hitze. Das heißt, die würde ich ausnutzen, dass man für solche eben Bemühungen und Bewegungen, dass man da wirklich mobilisiert, dass es in eine gute Richtung geht. Ja. Also es ist, ich glaube, ganz ein wichtiger Aspekt, dass wir in die Richtung gehen. Und was ist der Big Picture?
0: Big Picture im Sinne von, wie dann der Wandel passiert? Oder
1: ja, Big Picture für dich, weil ich habe eine große Vision. Für mich habe ich eine große Vision. Was wäre da in der Richtung deine Vision?
0: Ja, meine Vision ist natürlich, wir schaffen es vielleicht gibt es erst einen Schulstreik und dann schließen sich immer mehr Gewerkschaften, Arbeiterinnen, Angestellte und Aktivistinnen zusammen und wir planen Perspektive einen großen politischen Generalstreik, zum Beispiel in der EU, mit Absprache mit ganz vielen anderen Organisationen, Gruppen auf der ganzen Welt, und lassen mal wirklich das System zum Stehen bringen. Hm. Und das funktioniert, glaube ich, nur, wenn wir uns wirklich gemeinsam organisieren. Das ist mein Big Picture. Ich glaube, am Ende des Tages brauchen wir wirklich da massive Organisierungen und Streiks auch, die wirklich mal die zum Beispiel Produktion oder auch das Funktionieren dieses großen Getriebes, das diese Profite für die großen Konzerne erwirtschaftet, zum Stehen bringt. Und dann bekommen, glaube ich, auch alle zu spüren, also insbesondere die politische Klasse oder die Superreichen, dass die Menschen mehr Macht haben am Ende des Tages, wenn sie sich zusammentun und sie ganz schön abhängig davon sind. Weil ja, so viel KI sie auch machen wollen, irgendwo müssen die Rechenzentren gebaut werden. Wenn wir die blockieren, dann können die auch nicht gemacht werden. Also ihre Profite entstehen natürlich auch vor allem durch die Ausbeutung von Arbeitskraft. Mhm. Und wenn die mal stillsteht, dann denke ich, sprechen wir schon ganz anders. Und dann müssen wir bereit sein. Und wie du bist, dir brauche ich es ja nicht erklären. Ihr arbeitet ja schon seit Jahren oder Jahrzehnten an Strukturen für gemeinwohlorientierte Wirtschaft.
1: Genau, 23 Jahre, ganz genau.
0: Wir haben ganz viel zur Energiedemokratie, zu einem fairen Finanzsystem, zu Steuergerechtigkeit, zu Klimagerechtigkeit, ja, also wir haben zu Ernährungssouveränität, da haben wir in ganz vielen Schubladen, haben wir die ganzen Konzepte liegen, wie wir uns eine demokratische Gesellschaft wünschen und eine, ja, Wirtschaft, aber auch Gesellschaft einfach für die vielen aufbauen können. Und ich glaube, die müssen wir bereit haben, um dann eben die guten progressiven Vorschläge zu haben und dann auch glaubhaft und kompetent rüberzukommen. Also das wäre, glaube ich, mein Big Picture.
1: Das war jetzt total super so, dass wir sind jetzt nämlich am Ende der Sendung. Wir haben keine Pause gemacht. Wir werden die Musik vorher und nachher einspielen. Ich glaube, wir könnten jetzt noch eine Stunde weiterreden oder noch länger. Es war total nett, mit dir zu plaudern über so essentiell wichtige Themen. Und ich möchte mich auch jetzt einfach bei dir bedanken für deine Arbeit, die du schon geleistet hast, für die Bereitschaft, dass du da ins Radiostudio, dass wir das aufnehmen konnten, dass wir dieses Gespräch geführt haben. Und ich wünsche mir wirklich Veränderung. Ich wünsche mir Erfolgserlebnisse für unsere Arbeit. Wir werden mehr, wir sind viele und wir arbeiten einfach weiterhin an unseren Themen, damit wir dann gemeinsam ein großes Ganzes gestalten können. Und herzlichen Dank auch für deine Bereitschaft, da ins Studio zu kommen und dass wir das Gespräch führen konnten. Danke dir.
0: Ja, vielen Dank für die Einladung. Und genau, und wer aktiv werden will, einfach auf unsere Website attac.at schauen. Wir freuen uns immer über Leute, die sich uns anschließen zu den verschiedenen Themenbereichen.
1: Man findet euch in jedem Bundesland, glaube ich, gell?
0: Genau, wir haben in den meisten Bundesländern Regionalgruppen und Personen, die aktiv sind. Das findet ihr auch alles auf der Website dann. Ja. Da sind die E-Mail-Adressen von den verschiedenen Gruppen gelistet. Ja.
1: Okay, dann wünsche ich dir noch einen erfolgreichen Tag und danke fürs Gespräch. Ja. Bis zum nächsten Mal. Auch. Ciao.
0: Ciao.

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0: Grüß euch und du Veteran aus dem oberen Mitnitztal. Der Herbst lädert gerade die kalte Jahreszeit ein. Der erste Schnee kommt sicher auch bald einmal. Deshalb Winterreifen montieren und rundherum alles frostsicher einpacken und für die eisige Zeit herrichten. Und da sind wir beim heutigen Titel der Sendung, bei Wind und Wetter. Es geht um die Menschen, die unsere Straßen pflegen, reparieren und für uns sicher machen, bei jedem Wetter rund ums Jahr. Für sehr viele Verkehrsteilnehmer ist die Arbeit an der Straßen ein Ärgernis, weil sie ab und zu ein paar Minuten warten müssen. Dann heißt sehr oft, die stehen eh nur um und da wird nichts gearbeitet. Dass das natürlich nicht stimmt und ein blödes Vorteil ist, wohl die meisten gar nicht so richtig wahrhaben. Dazu habe ich mir heute einen Studiogast eingeladen, dessen Familie mittlerweile in der 4. Generation auf der Straße arbeitet. Er ist die 3. Generation und kann uns etwas über die Arbeit und den Vergleich von früher zu heute erzählen. Christi.
1: Ja, ich bin der Auer Robert, geboren 1955 und habe eigentlich nie wollen zu der Straße gehen. Aber ich bin durch einen Vater gezwungen worden. Der hat immer gesagt, du bist die 3. Generation und du musst wieder zu der Straße. Okay, dann habe ich heute halt angefangen, 1978. Bin 38 Jahre bei der Landesstraßenverwaltung gewesen. Ja, war eine schöne Zeit.
0: Also, du bist mittlerweile in Rente, wohlverdient. Und du warst bei der Straßenmeisterei Friesach angestellt. Und dann auch sehr viel oben auf der Flattens beim Stützpunkt. Da wollte ich jetzt fragen, wie viele Kilometer habt ihr eigentlich zu machen gehabt? Oder wie groß muss man sich das vorstellen? Wie lang ist diese Straße jetzt in etwa, was da zu betreuen ist?
1: Ja, die Straßenmeisterei Friesach hat 159 Kilometer gehabt. Und zum Betreuen, das ist in Abschnitte aufgeteilt gewesen. Die Urgtalstraßen, die Metnitztalstraßen und die Flattnitzer, da hat es extern einen Stützpunkt gegeben. Da waren zwei Leute oben. Mein Werdegang ist 78 angefangen bei der Straßen, dann eben in Friesach. In Friesach bis 2001 und habe mich dann überstellen lassen auf die Flattnitz. Und war dann auf der Flattnitz bis zu meiner Pensionierung. Das ist mein Werdegang.
0: Wie viele Leute war es auf der Flattnitz oben?
1: Auf der Flattnitz waren wir zu zweit.
0: Also mit den Straßenarbeiter ist es so, dass viele Leute sie meistens als Behinderung sehen, wenn ein Baustell ist, oder eben nur sagen, wo die Ständele um. Was natürlich ein kompletter Quatsch ist, weil wenn du auf der Straße arbeitest und einer vorbeifährt, wenn nichts sicher ist, solltest du besser stehen bleiben und schauen auf die Autos. Welche verschiedenen Arbeiten habt ihr alle gemacht, so übers Jahr?
1: Ja, wir haben alles gemacht. Wir haben von Leitpflege gewaschen über Baustellarbeiten. Ich bin ja LKW-Fahrer gewesen in Friesach. Baustellarbeiten und im Winterdienst, also Streu- und Räumeinsatz. Ja, quer durch die Bank alles. Von Müllklauben angefangen, was am Anfang ja eh nicht so wild war, aber es ist mit der Zeit immer wieder geworden. Der Müll, der hat so gewaltig zugenommen. Die haben, nur ein Beispiel zu sagen, das volle Sackel von McDonalds, das haben sie mitgenommen im Auto, aber das leere nicht mehr. Scheiben oben, außer damit. So ungefähr, gell? Und so gewaltig zugenommen. Die haben, nur ein Beispiel zu sagen, das volle Sackel von McDonalds, das haben sie mitgenommen im Auto, aber das leere nicht mehr.

Na, das war nicht großteils. Ich sage mal so, so wie überall, es gibt überall Ausnahmen. Aber ich würde sagen 50-50. Die haben Rücksicht genommen, die anderen, die haben, ja, ich sehe Straßenarbeiter. So auf die Art nicht. Da ist aber eine Episode, zum Beispiel beim Leitflickwaschen. Und das ist mir erst hinten nachgekommen. Ich stehe halt verkehrt zur Straße und hinter mir zischt halt ein Planen-LKW vorbei. Und der Arbeitskollege, und die denken mir noch, boah, jetzt habe ich mich gewehrt, dass es mich nicht hintergehauen hat. Der Sog hat mich zum LKW gezogen. Und nachher denke ich mal, habe ich so nachgeschaut, dann denke ich mir, boah, jetzt hast du einen Marsch im Kopf. Also das waren sicher Zentimeterle. Und dann ist der Arbeitskollege zu mir nachgekommen und der hat das zufällig gesehen. Dann hat er gesagt, hey, aber jetzt hast du einen Marsch im Kopf, dass wir den noch haben.

0: Ja, aber es ist schon gefährlich an der Straße auch, ne? Es ist, ja. Also, und dann habt ihr ja müssen mähen auch noch, gell? Da war ich früher, da war ich mit den Maschinen anders. Heute haben sie ja alle Maschinen, relativ viele Maschinen. Was habt ihr noch am schwierigsten, was war die schwierigste Aufgabe?
1: Ja, das war, wir waren früher zwei Reisgleit, nicht? Da war der

0: Schienenpark ja nicht so groß. Wir haben ja zum Beispiel alles händisch gemäht, mit den Muttermähern, mit den Sänksen. Alles auf die Straßen, Oberkeg oder Obekeg über die Böschung und mit den Obeln aufgetragen. Und dann ist der Ladewagen gekommen und der hat das abtransportiert. Dann ist ein Mäher gekommen, Mulak. Das war dann schon eine ziemlich starke Errungenschaft. Und dann in die 90er Jahre, 85, 90er Jahre, dann ist der Schlegelmäher gekommen. Und dann ist natürlich nichts mehr gehackt worden, nichts mehr mit den. Alles nur mehr, was mit denen erreicht worden ist, ist gemäht worden, alles andere ist geblieben. Ist der
1: Verstehe.
0: Natur überlassen worden. Aber es ist nichts mehr zusammengehackt worden, nichts mehr. Und so war es nicht. Und ja, was auch noch war, was so wie bei uns war, dadurch, dass wir so viele Leute waren, wir haben ja viele Baustellen gehabt. Es waren ja, ich schätze mal, 60, 70 Kilometer waren ja Makadamstraßen noch,
1: Das
0: sprich
1: war
0: Schotterstraßen. Und die haben wir in den 25 Jahren, wo es der Potocznik da war, als Straßenmeister, haben wir mir die alle staubfrei gemacht. Und großteils im Eigenregie, bis aufs Asphaltieren. Gell?
1: Wow.
0: Das ist noch nebenher gegangen.
1: Was habt ihr mit den so Kanalschächte und das alles, das habt ihr ja keinen Bagger gehabt? Oder
0: Na,
1: kann alles mit der Hand?
0: na, Bagger hat sich, das war ja ein Fremdwort damals, Bagger bei der Straße, außer auf der Baustelle. Aber da Kanaleinläufe, Ausläufe, das wurde alles händisch geputzt. Da hat es nichts, da hat es kein Gerät gegeben dazu. Der Kanalwagen ist erst viel später gekommen.
1: Wenn man vorbeifährt, sieht man diesen Aufwand gar nicht, was so eine Straße eigentlich braucht, dass sie gepflegt wird. Der Unterschied zwischen heute, was würdest du sagen? Weil der Sohn ist jetzt auch Straßenarbeiter. Es heißt ja, wie heißt denn das eigentlich richtig? Nicht Straßenarbeiter, sondern?
0: Straßenfacharbeiter. Ja, Straßenarbeiter haben sie früher gesagt, nicht? Aber heute sind alles Straßenarbeiter. Es ist früher bis 2000, ungefähr um die Jahrtausendwende, ist ja, alle Berufsgruppen sind aufgenommen worden, nicht von Maurer, Maler, Schlosser und wo sie halt einen LKW-Fahrer gebraucht haben, die haben müssen einen C-Schein haben. Heute ist es also so, dass jeder automatisch ohne C-Schein hat er gar keine hat er keine Chance zueinander kommen.
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0: was war noch eine wilde Situation, was du einmal erlebt hast?
1: Naja, wilde Situationen, die hat es immer wieder gegeben, nicht? Sprich, Winterdienst auf der Flatnitz und so. Ich meine, du hast Sekunden keine dürfen wegschauen, wenn du Schnee geräumt hast oder was. Oder beim Streidienst oder was. Du hast ja genau müssen wissen, wann muss ich jetzt Ketten auflegen, wann geht's ohne, weil wegen jeder Kleinigkeit hast du auch nicht Ketten aufgelegt. Aber das Wildeste, was ich erlebt habe, das war die Paula, der Sturm. Da sind wir runtergefahren, ich weiß ja, guckt durch die Straßen runter. No, war noch nicht so wild mit dem Wind oben halt. Dann oben weiter, ja, über mehr Wind. Und Richtung Gurkdorfstraßen oben, ja, jetzt liegen da schon ein paar Bäume. Dann haben wir die aufgeräumt. Ja, jetzt steht da war seinerzeit noch in Kaltwasser draußen die Niederlassung vom Bundesheer. Steht da ein Bundesheer, Arbeiter privat, auf der Heimreise nach der Schicht. Und ja, wo soll man jetzt da mit denen? Sogar hier, wer kommt nicht weiter? Ja, werden wir oben schneiden. Jetzt haben wir oben angefangen, die umgefallenen Bäume aufrahmen. Ja, und oben weiter, und es wird immer wilder, immer wilder. Und dann haben wir schon gesehen, vor uns die Bäume, hinter uns wieder die Bäume. Und irgendwie, wir haben eigentlich, unserer Gefahr war mir nicht bewusst, was da alles passieren hätte können. Und haben wir es aber zusammengebracht, dass wir den haben runtergeschnitten, sodass der ist runtergekommen. Und dann sind wir in Weißberg gestanden, heilfroh, er heilfroh, mir heilfroh, dass nichts passiert ist. Und dann stehen wir unten und dann hören wir so ein Rauschen, schauen wir auf im Wald. Dann ist es losgegangen, das ist, ja, a 5 Hektar, wo es werden sein gewesen. Da sind die Bäume binnen 2-3 Minuten umgefallen mit Zinthützlern. Und weiß ich mal, dann hat der Bundesherr zu uns gesagt, es wird sich immer weiser jetzt. Ja, war auch nicht unberechtigt. Das war die gefährlichste Situation. Gell. Das war im Nachhinein betrachtet, war das eigentlich schon Selbstmord.
0: Ja, zumindest am Weg dorthin, ne?
1: Am Weg dorthin, ja. Wir haben da nicht so viel gedacht. Wir haben geglaubt, dass den müssen wir oben schneiden. Der muss heimkommen noch, nicht? Natürlich, hinterkommen sehen wir nicht mehr. Über dieselbe Straße. Wir haben müssen über das Gurktal und über das Metnitztal dann zurückfahren. Weil dann haben sie, eine Woche haben sie dann mit dem Harvest und mit dem Bagger aufgeräumt.
0: Wow, das war ein extremer Schaden damals, gell?
1: Ja, das war extrem, ja.
0: Das Lustigste, was du auf der Straße erlebt hast, das Verrückteste?
1: Verrückte Sachen haben wir viel erlebt.
0: Erzähl einmal.
1: Mei, ja, speziell im Winterdienst. Im Winterdienst auf der Flatnitz, ich meine, da sind Holländer mit den Wohnwegen. Zum Beispiel, da haben wir sind wir von Gurkdal aufgefahren, stehen drei Wohnwagen oben, am Alpe. Ja, wo sie hinwollen? Ja, nach Hause. Ja, geht nicht. Sie haben die Sommerreifen drauf. Sie kommen vom Meer und wollen nach Hause, nach Holland. Ja, dann haben wir gesagt, ja, okay, werden wir sie halt aufschleppen, nach der Reihe, über den Wasselstein. Das ist ungefähr so ein Hegel mit weiß ich nicht, 14-18% Steigung oder was. Dann hängt man ersten an. Und ja, und keiner Deutsch. Und mein Kollege und ich, nichts Englisch. Nur ein paar Worte. Und hängt man an, ziehen wir auf. Dann schaue ich in den Rückspiegel rein, hat der einen Retourgang drin, ein Wusch ist gegangen und er war schon drin in der Lätschin. So eine Episode halt. Und der Kollege hat geschrien, muss die erstellen, nicht da, muss die erstellen. Und der eine hat nicht verstanden. Ja, lauter so Sachen halt. Und dann haben wir sie halt wohl auf. Im Endeffekt haben wir sie aufgeschleppert. Und dann ist er ausgestiegen und dann sogar auf einmal Richtung Boretsch. Sie wollen Richtung Boretsch. Wo Richtung Boretsch ist? Und dann habe ich gezeigt Richtung Steiermark aus und für dich.
0: Ja, habt ihr eigentlich die verkehrte Seite aufgezeigt?
1: Die verkehrte Seite angezeigt.
0: Na super. Was hat sich denn, weil du kriegst das durch deinen Sohn auch mit, was hat sich denn hauptsächlich bis heute verändert gegenüber damals? Außer, dass jetzt mehr Maschinen sind und das, also es sind weniger Leute dadurch natürlich auch. Aber was hat sich da verändert an der Straßen irgendwie? Die Geschwindigkeit, die sie da machen müssen, fertig werden müssen oder die Aufgaben haben sich erweitert oder was ist anders?
1: Naja, heute, es ist so, heute muss jeder, der was da anfängt, beim Land, muss jeder den C-Schein haben. Heute fährt jeder Winterdienst, was bei uns ja nur ein gewisses Kontingent ist Winterdienst gefahren. Und heute muss jeder fahren. Es ist heute, wir haben Umlaufzeiten gehabt, also nehmen wir mal ein Beispiel her, Metnitztal, Umlaufzeit 3 Stunden. Alle 3 Stunden hast du wieder müssen auf dem Platz sein mit der Räumerei. Nicht? Und heute ist das permanent. Heute haben sie Betreuung rund um die Uhr. Wir haben um 10 oder 11 auf Nacht oder je nach Witterung haben wir Mitternacht auch oft eingestellt und sind wir erst wieder um 3, 4 ausgefahren. Heute fahren sie permanent rund um die Uhr. Aber nur, natürlich, wir waren immer zu zweit. Wenn einer mit ist, waren, ist der eine weitergefahren und heute fahren sie eben nur 8 Stunden und dann kommt der runter und dann fährt der nächste.
0: Allein natürlich, ja.
1: Und eben nur allein, ja. Ja. Und wir sind halt so, wenn der Beifahrer, so wie mein Kollege, ist nicht gar so gern gefahren, der sind wir halt oft gesetzeswidrig unterwegs gewesen, gell? Weil du bist oft 15 Stunden gefahren, gell?
0: Okay. Ja. Aber dafür war die Straßen frei, ne?
1: Straßen war frei, ja. Ja. Das heißt müssen, oben, nicht?
0: Nur das ist auch etwas, wo mir die Sendung ganz wichtig ist, und zwar bei Wind und Wetter, deshalb der Titel. Weil man macht sich keine Gedanken, man ist in der Früh, dann wenn man rausfährt im Winter oder zur Arbeit muss und das ist geschoben, was für ein Segen, da haben die Leute dann schon gearbeitet in der Nacht, gell?
2: Also liebes Radiovolk, beim nächsten Mal, wenn wieder Baustuhl ist, kriegst's freundlich raus, denn die Herren sorgen dafür, dass wir alle sicher wieder heimkommen. Und das war's auch mit der heutigen Sendung. Wir hören uns wieder am 13. November um 19 Uhr, da auf Radio Agora 105,5. Pfiat euch!

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Benvenuti, dobrodošli, ehna beseklen, jambo, tere, junoputki barg, ahoy, vitani, welcome, willkommen zu einer weiteren Ausgabe von Absolute Rock, the Classic Rock Hour. Die Sendung, die Sie wie immer bei den freien Radios Agora 105,5 aus Klagenfurt, dem produzierenden Sender, beziehungsweise in Übernahmen bei Radio Proton und Radio Mora in Österreich und Radio Swupfurt sowie Radio Flora in Deutschland hören können. Wo und wann genau die Sendung zu hören ist, das erfahren Sie auf den Sendungsseiten der ausstrahlenden Sender beziehungsweise auch auf meinem Blog absoluterock-theclassicrockhour.blogspot.com beziehungsweise auch auf der Facebook-Seite der Sendung. Und wenn Sie mal eine Sendung versäumt haben, dann können Sie die nachhören. Unter Absolute Rock, der Classic Rock Hour, finden Sie über 500 Sendungen im CBA, dem Archiv der Freien Radios Österreichs, da einfach den Sendungsnamen oder meinen Namen eingeben. Und seit kurzem gibt es auch ein Archiv, wo ich begonnen habe, die alten Sendungen aus den ersten Jahren hochzuladen und die ersten stehen auch schon drinnen. Heute steht am Programm ein Live-Special mit Led Zeppelin, The Song Remains the Same. Das ist der Soundtrack zum gleichnamigen Konzertfilm. Der Soundtrack wurde im Juli 1973 bei drei Konzerten im Madison Square Garden in New York aufgenommen, allerdings erst am 22. Oktober 1976 veröffentlicht. Also hier in diesem Monat wird das Album jetzt 50 Jahre alt. Song und Film erhielten damals gemischte Kritiken. Und auch Led Zeppelin war dann eigentlich davon überzeugt, dass man das Ganze etwas besser hätte machen können. Das Ganze wurde dann im Jahr 2007 und auch im Jahr 2018 noch einmal neu abgemischt und dann klang es auch etwas besser. Trotzdem, ich mag den Sound aus dem Jahr 1976 nach wie vor sehr gern. Das Album steht bei mir auch als Vinyl zu Hause. Und von diesem Album können wir auch nicht alle spielen, denn das dauert zu lang. Das würde fast 100 Minuten dauern. Daher gibt es jetzt nur einige Ausschnitte davon. Und zwar hören wir Rock'n'Roll, Celebration Day, The Song Remains the Same, The Rain Song, No Quarter, Stairway to Heaven und Whole Other Love. Und Led Zeppelin, das sind natürlich John Paul Jones am Bass und an der Orgel, dann Robert Plant an den Vocals, Jimmy Page an der Gitarre und natürlich John Henry Bonzo Bonham an den Drums. Viel Spaß mit Led Zeppelin live aus dem Jahr 1973.

Sie hörten ein Live-Special mit Led Zeppelin, The Song Remains the Same, den Soundtrack zum gleichnamigen Film aus dem Jahr 1976. Aufgenommen wurde das Ganze im Juli 1973 im Madison Square Garden in London. Und mit Whole Lotta Love sage ich bis zur nächsten Woche. Let it rock and rock on!

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Heute gibt's ein ganz besonderes, ein ganz persönliches Special von aus der Plattenkiste, Dachbodenfunde aus dem Keller. Ein Special, dem ich die ganze Stunde widmen werde und in dem es Titel zum Hören gibt, den wir meines Wissens in der Plattenkiste, glaube ich, noch nie gespielt haben. Ja, wie ist dazu gekommen? Wir alle kennen das ja. Da geht man am Dachboden auf und findet es an der Zeit, dass man da wieder mal ein bisschen aufräumt. So ist es mir in der letzten Zeit gegangen und da sind mir einige Kassettenkoffer untergekommen. Ich wissen solche, in denen rund je 40 Audiokassetten Platz gefunden haben. Durchwegs selber aufgenommene von mir, Thomas Riegler. Zu einer Zeit, in der ich selber noch Kind war, beziehungsweise junger Jugendlicher. Also, das ist schon wirklich lang aus. Im Durchschnitt sind die Kassetten so an die 40 bis 45 Jahre alt gewesen. Und was ich da gefunden habe, das gibt Zeit zum Hören. Der erste Titel, im Grunde hören wir jetzt eh schon im Hintergrund, aber wir fangen nochmal von vorne an, der stammt aus dem Jahr 1953. Amos Boogie von Amos Milburn.

Audiokassetten, das ist ja halt nicht mehr das, was überall so leicht abspielbar ist. Zwar habe ich nach wie vor genügend Kassettengeräte, aber digitalisiert habe ich die alten Aufnahmen zumindest teilweise bis jetzt trotzdem schon einmal. Bei digital lassen sich die alten Aufnahmen ja auch viel besser heute im Auto mitnehmen. Und da ich oft lang unterwegs bin, hat sich ja die Zeit ergeben, diese alten Tapes einmal so richtig anzuhören. Und das, was ich da auf den alten Kassetten zum Hören gekriegt habe, das hat mich ehrlich gesagt mehrfach überrascht. Das eine war, dass die Aufnahmen die Jahrzehnte doch so gut überstanden haben. Das hätte ich so gar nicht so geglaubt. Mängel bei der Wiedergabe waren höchstens durch die damals verwendeten unterschiedlichen Rekorder begründet. Etwa indem auf einigen Kassetten scheinbar nur ein Audiokanal drauf ist. Da muss man einfach hinwegschauen. Und was hat sie da zum Beispiel gefunden? Eine echt coole Nummer zum Beispiel aus dem Jahr 1957. Wyatt Earp von den Marquis. Das war der einzige Single dieser Formation, erschienen auf OK Records aus New York. Ergänzend noch, es hat eine zweite Gruppe auch mit demselben Namen gegeben, die ist aber erst zu 1959 bis 1960 aktiv gewesen.

viele Aufnahmen drauf sind, die ich selber schon lange wieder vergessen gehabt habe. Aber natürlich war die Erinnerung sofort wieder voll da, wie ich es jetzt wieder gehört habe. Da waren so viele Aufnahmen dabei, die ich damals auf und ab gehört habe und dann die letzten Jahrzehnte gar nicht mehr. Und da haben sie dann gleich einige Probleme aufgetan. Von wem sind denn die einzelnen Takes? Na gut, es gibt ja Shazam. Shazam kennt ja alles, weiß zumindest. Dass ich mit Shazam regelmäßig bei afrikanischen Titeln scheitere, das ist ja für mich nichts Neues gewesen, gell? Aber dass die Trefferquote bei den alten Rock'n'Roll-Aufnahmen ja fast noch schlechter ist, das hat mich voll und ganz überrascht. Die Marquise haben wir ja vorher ja schon gehabt. Aber jetzt kommt noch die A-Seiten von einer einzigen Single. Hey, Little Schoolgirl. Well.

die alten Kassetten wieder aufhorchen, das ist schon mit so einem speziellen nostalgischen Feeling verbunden. Aufgenommen habe ich sie seinerzeit vom Bayerischen Rundfunk, dem Raum Steyr, noch gut, aber halt auch nicht mehr rauschfrei empfangbar war. Das leichte Rauschen hat am Ende auch zu einem, ich sage einmal, weicheren Sound geführt. Sendefähig werden diese alten Mitschnitte alleine deshalb schon mal nicht gewesen. Natürlich schaut man dann im eigenen Fundus an Platten und CDs nach, was hat man denn davon überhaupt? Und ja genau, das meiste, was auf den alten Tapes drauf war, das hat sie nicht in der eigenen Sammlung gefunden. So wie auch der nächste Titel. Brand New Cadillac von Vince Taylor and His Playboys. Eine B-Seite von 1959, ihr zweite Single übrigens. Vince Taylor and His Playboys waren übrigens eine britische Band aus London. Sie hat es von 1958 bis 1965 gegeben. Während ihrer aktiven Zeit sind immerhin 24 Singles rausgekommen.

Im Prinzip sind meine alten Kassetten ja auch der Beweis dafür, wie viel Musik aus der Rock'n'Roll-Zeit das überhaupt gibt. Vieles ist bereits auf dem besten Weg, allmählich vergessen zu werden. Vielleicht können wir dem da ein bisschen entgegenwirken. Zu den Aufnahmen, die mir damals wirklich gut gefallen haben, zählt Little Demon von Screamin' Jay Hawkins aus dem Jahr 1956. Screamin', das passt für die Nummer hervorragend. Man kann schon sagen, der gute Mann hat einen ganz besonderen Gesangsstil gehabt. Sein bürgerlicher Name war übrigens Chalazy Jay Hawkins. Geboren worden ist er 1929 in Cleveland, Ohio, gestorben ist er im Jahr 2000 in Frankreich. Der Screamin' Jay Hawkins ist übrigens Sänger, Songwriter, Musiker, Schauspieler, Filmproduzent und, weil es so schön dazu passt, auch Boxer gewesen. Sein bekannteste Nummer war I Put a Spell on You, die durch sein Geschrei so berühmt worden ist, dass der Titel sogar in die Rock'n'Roll Hall of Fame aufgenommen worden ist. Wir hören jetzt aber erst einmal die B-Seiten von I Put a Spell on You, Screamin' Jay Hawkins mit Little Demon.

Nachdem wir vorhin schon I Put a Spell on You von Screaming Jay Hawkins gehört haben, ja, müssen wir das auch spielen. Alleine schon deshalb, weil es die Aufnahme ebenfalls auf den alten Kassetten zum Finden gegeben hat. I put a spell on you.

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1: Das ist aus der Plattenkiste, Dachbodenfunde aus dem Keller mit Thomas Riegler. Diesmal mit sprichwörtlichen Dachbodenfunden, denen wir heute eine ganze Sendung widmen. Ein besonderes Special sozusagen, wo es ein bisschen was von dem zu hören gibt, was ich selber als Kind aufgenommen habe. Vor allem spielt da jetzt nicht die alten Kassetten von damals, wir hätten da gar keinen Kassettenrekorder im Studio. Also habe ich im Vorfeld schon ein bisschen suchen müssen, dass ich die ganzen Titel beieinander gehabt habe. Das Resultat sind etliche Songs, die in der Plattenkiste sicher noch nie gerannt sind. Neues von gestern sozusagen. Charles Anthony Barnard Gracie ist unser nächster Interpret. Besser bekannt unter seinem Künstlernamen Charlie Gracie. Er hat von 1936 bis 2022 in Philadelphia gelebt. Seine erste Platten hat er bereits 1953 ausgebracht. Ein Schellack damals noch. Seine letzte Single war eine CD-Single und das war 2018. In Summe waren es über 30 Singles, dazu noch etliche LPs. Der Charlie Gracie jetzt mit Night and Day USA, eine B-Seite von 1962.

Wie kommt man als sehr junger Mensch zur Rock'n'Roll-Ära? Ich vermute mal, weil mir damals die aktuelle Musik nicht wirklich gefallen hat. Das ist mir irgendwie so vorgekommen, als ob es meiste so mit Weichspüler gewaschen worden war. Langweilig eben. Und dann hat man im Radio auch eine andere Musik gefunden. Vollkommen neue Musik für noch sehr jungen Menschen. Vollkommen neu deshalb, weil sie schon so alt gewesen ist, dass sie weit vor seiner Geburt entstanden ist und im Radio kaum mehr zum Hören gewesen ist. Eine weitere herausragende Aufnahme von meinen alten Kassetten war Jenny Lee von Jan und Adi. Das Duo hat es nur von 1958 bis 1959 gegeben. In der Zeit haben sie 4 Singles ausgebracht, von denen ich schon ein bisschen was gespielt habe. Wie Arne Ginzburg 1959 zum Militär gegangen ist er durch Dean Torrance ersetzt worden, womit sie das Duo dann in Folge Jan und Dean genannt hat. Hinter Jan ist übrigens Jan Berry gesteckt. Jetzt aber Jenny Lee von 1958.

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1: Jen und Annie haben wir vorhin ja schon mal gehabt. Und da sind sie jetzt gleich nur einmal mit Gotta Get a Date von 1960. Da hat es die Gruppen aber schon gar nicht mehr gegeben. Das war sozusagen eine typische Zweitverwertung. Bei den B-Seiten auf der Platten Guess Money, das ist das erste Mal schon 1958 auf einer zweiten Single erschienen. Jetzt aber Gotta Get a Date von Jen und Annie.

Kommen wir jetzt zu einem Bandnamen, der mehrfach genutzt worden ist. Die Strikes. Unsere Strikes waren eine sechsköpfige Rock'n'Roll-Band aus Graham, Texas. Graham, eine kleine Bezirksstadt rund 180 Kilometer westlich von Dallas. Mitte der 1950er Jahre hat es da rund 8000 Einwohner gegeben. Heute sind es auch nicht viel mehr. Tiefe Provinz. Die Strikes haben zu einer aktiven Zeit gerade einmal zwei Singles ausgebracht. Von einer ersten Platte von 1956 habe ich die A-Seiten aufgelegt. 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

Ja, die Strikes waren ja da so ein typischer Fund von meinen alten Kassetten. Und da habe ich jetzt dann nur die A-Seiten von einer zweiten Single aufgelegt, weil die ist, wo ich damals Hauptmanns im Radio gespielt hat, die habe ich damals auch aufgenommen. Und zwar Rocking von 1957.

Im Prinzip basiert ja das Konzept von aus der Plattenkiste Dachbodenfunde aus dem Keller auf jener Senderei, vor der ich die meisten Rock'n'Roll-Titel damals aufgenommen habe. Aus meiner Rocktasche von Georg Kostia. Die Reihe ist 33 Jahre lang gerannt und ist nach 1112 Folgen eingestellt worden. Damit war die Rocktasche die am längsten gelaufene Sendung des Bayerischen Rundfunks. Platten, die es in sich hatten, das war das Motto der Reihe und ich glaube, das gilt bis heute. Der Georg Kostia hat ja nicht nur in Rock'n'Roll gespielt, der hat auch viel dazu erzählt. Damit hat er aber auch Wissen vermittelt, von dem ich bis heute profitiere. Georg Kostia hat auch den folgenden Titel aufgelegt, und zwar den Milkau Blues von Scotty Moore aus dem Jahr 1964.

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1: Und da sind wir auch schon mitten in der Elvis-Ecke. Sie ist ebenfalls eine feste Einrichtung der Rocktasche Queen. Scotty Moore, den Namen kennen Elvis-Fans. Er und Bill Black sorgten ja meiner Meinung nach für die besten frühen Einspielungen von Elvis-Nummern überhaupt. Der Scotty Moore war von 1954 bis 1968 Gitarrist beim Elvis, sowohl im Studio wie auch auf Tour. Nebenbei hat er auch ein bisschen eigene Platten rausgebracht. Und weil sie sich anbietet, habe ich jetzt dann noch den Milkau Blues Boogie vom Elvis aufgelegt. Der ist zwar erst während seiner Army-Zeit auf den Markt gekommen, zählt aber zu seinen Frühwerken.
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1: Thomas Regler hier mit aus der Plattenkiste, Dachbodenfunde aus dem Keller. Heute mit einem ganz besonderen Special. Diesmal gibt's nämlich nur Rock'n'Roll-Titel, die mich schon als Kind und Jugendlicher begeistert haben. Wiederentdeckt auf alten Audiokassetten. Da hat sich so vieles drauf gefunden, was ich noch nie in der Plattenkiste gespielt habe. Schauen wir mal, ob sie alles ausgeht, was ich für heute zusammengesucht habe. Billy Brown ist unser nächster Interpret. Er hat von 1950 bis 1961 zumindest 10 Singles ausgebracht. Sein Flip Out ist 1958 als A-Seite erschienen.

Wir bleiben beim Billy Brown. Er hat übrigens von 1929 bis 2009 gelebt. Sein Did We Have a Party hat er 1957 ausgebracht, auch auf einer A-Seite.

Wir sind ja mitten in einer Spezialsendung, in der ich heute nur Songs spiele, die ich so vor 40 bis 45 Jahren selber aufgenommen habe. Ich kann mich noch gut erinnern, wie fasziniert ich damals drüber gewesen bin, wie alt die Musik damals schon war und dass man sowas noch entdecken können hat. 25 Jahre aus der Vergangenheit. Das ist mir damals so unendlich weit weg vorgekommen. Aber heute reden wir da schon von einer Ära, die grob vor 70 Jahren gewesen ist. Unvorstellbar irgendwie. Das mit den ungefähr 70 Jahren passt auch zum nächsten Titel. Der kommt nur mal von Billy Brown. Und zwar Meet Me in the Alley von 1957.

0: Whole Lotta Shaking Going On kennen wir als einen der bekanntesten Titel von Jerry Lee Lewis. Den hören wir jetzt aber nicht, sondern das Original. Das ist am 21. März 1955 von Big Mabel aufgenommen worden. Sie war eine US-amerikanische Jazz- und R&B-Sängerin, die 1924 in Jackson, Tennessee auf die Welt gekommen ist. Gestorben ist sie 1972 in Cleveland, Ohio. Ihre erste Aufnahme hat sie schon 1947 gemacht. Zu ihren Lebzeiten hat Big Mabel auf jeden Fall 38 Singles und mehrere LPs ausgebracht. Aber da ist sie jetzt mit dem Original von 1955 von Whole Lotta Shakin' Goin' On.
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Schon langsam kommen die Zielgerade von der Folge von Aus der Plattenkiste, Dachbodenfunde aus dem Keller. Schauen wir, dass wir noch ein bisschen Musik unterbringen. Von Billy Stewart und den Marquis habe ich Billy's Heartache aufgelegt. Eine Aufnahme von 1957.

0: Zum Schluss gibt es jetzt ausnahmsweise eine ruhige Nummer aus dem Jahre 1953. Guitar Slim mit The Things That I Used To Do.
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Im Hintergrund spielt schon wieder unsere Schlussmelodie der Rampel von Lenkerin. Das war heute eine ganz besondere Folge von Aus der Plattenkiste, Dachboden von Dustin Keller. In ihr hat es heute nur Titel gegeben, die mich schon seit meiner Kindheit und frühen Jugend begeistert haben. Gefunden auf alten Audiokassetten. Mensch, wie lange habe ich da die meisten dieser Songs schon nicht mehr gehört. Aber jetzt sind sie wieder da. Bleibt mir nur noch zu sagen, danke fürs Zuhören, bis zum nächsten Mal, ihr Thomas Riegler.

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